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1: Ich bin Marvin Standke und das wird der Tag. In Halle an der Saale treffen sich heute die Bildungsminister der mitteldeutschen Länder. Sachsen, Sachsen-Anhalt und Thüringen wollen ihre Bildungspolitik stärker abstimmen. Das Treffen ist auch bundespolitisch interessant. Denn Sachsen-Anhalt wählt am 6. September einen neuen Landtag. Bildung gehört hier zu den zentralen Wahlkampfthemen. Die Länder wollen gemeinsame Lösungen für Schulen und Lehrkräftemangel entwickeln. Damit könnte Mitteldeutschland Impulse für die Bildungspolitik in ganz Deutschland setzen. Heute beginnt die Ruhr-Triennale, eines der wichtigsten Kulturfestivals Deutschlands. Bis zum 20. September stehen Musiktheater, Schauspiel, Tanz, Konzerte und Performances auf dem Programm. Auch Installationen, Literatur und Diskussionen sind geplant. Rund 600 Künstlerinnen und Künstler aus 43 Ländern wirken mit. In 5 Städten im Ruhrgebiet werden ehemalige Industrieorte zu außergewöhnlichen Bühnen. Und heute ist Weltmückentag. Erinnert wird dabei an eine wichtige medizinische Entdeckung. 1897 wurde nachgewiesen, dass Mücken Malaria übertragen können. Mücken übertragen weltweit Krankheiten wie Malaria, Dengue und Westnilfieber. Auch in Deutschland breiten sich einzelne tropische Mückenarten zunehmend aus. Gleichzeitig sind Mücken wichtige Bestandteile unseres Ökosystems und dienen vielen Tieren als Nahrung. Jetzt kompetent und zuverlässig das Wetter bei uns in Berlin und Brandenburg. Es bleibt die meiste Zeit trocken, dazu gibt es vielleicht noch ein paar lockere Wolken. Die Tiefstwerte 15 bis 12 Grad. Der Schlagerradio-Wetter-Trend sagt wechselhaftes, teilweise auch sonniges, aber eben auch nasses Wetter mit Gewittern voraus. Die Maxi-Werte 26 bis 29 Grad.
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1: Ich bin Marvin Standke und das wird der Tag. In Halle an der Saale treffen sich heute die Bildungsminister der mitteldeutschen Länder. Sachsen, Sachsen-Anhalt und Thüringen wollen ihre Bildungspolitik stärker abstimmen. Das Treffen ist auch bundespolitisch interessant. Denn Sachsen-Anhalt wählt am 6. September einen neuen Landtag. Bildung gehört hier zu den zentralen Wahlkampfthemen. Die Länder wollen gemeinsame Lösungen für Schulen und Lehrkräftemangel entwickeln. Damit könnte Mitteldeutschland Impulse für die Bildungspolitik in ganz Deutschland setzen. Heute beginnt die Ruhr-Triennale, eines der wichtigsten Kulturfestivals Deutschlands. Bis zum 20. September stehen Musiktheater, Schauspiel, Tanz, Konzerte und Performances auf dem Programm. Auch Installationen, Literatur und Diskussionen sind geplant. Rund 600 Künstlerinnen und Künstler aus 43 Ländern wirken mit. In 5 Städten im Ruhrgebiet werden ehemalige Industrieorte zu außergewöhnlichen Bühnen. Und heute ist Weltmückentag. Erinnert wird dabei an eine wichtige medizinische Entdeckung. 1897 wurde nachgewiesen, dass Mücken Malaria übertragen können. Mücken übertragen weltweit Krankheiten wie Malaria, Dengue und West-Nil-Fieber. Auch in Deutschland breiten sich einzelne tropische Mückenarten zunehmend aus. Gleichzeitig sind Mücken wichtige Bestandteile unseres Ökosystems und dienen vielen Tieren als Nahrung. Jetzt kompetent und zuverlässig das Wetter bei uns in Berlin und Brandenburg. Es bleibt die meiste Zeit trocken, dazu gibt es vielleicht noch ein paar lockere Wolken. Die Tiefstwerte 15 bis 12 Grad. Das Schlagerradio-Wetter-Trend sagt wechselhaftes, teilweise auch sonniges, aber eben auch nasses Wetter mit Gewittern voraus. Die Maxi-Werte 26 bis 29 Grad.
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1: Ich bin Marvin Standke und das wird der Tag. In Halle an der Saale treffen sich heute die Bildungsminister der mitteldeutschen Länder. Sachsen, Sachsen-Anhalt und Thüringen wollen ihre Bildungspolitik stärker abstimmen. Das Treffen ist auch bundespolitisch interessant. Denn Sachsen-Anhalt wählt am 6. September einen neuen Landtag. Bildung gehört hier zu den zentralen Wahlkampfthemen. Die Länder wollen gemeinsame Lösungen für Schulen und Lehrkräftemangel entwickeln. Damit könnte Mitteldeutschland Impulse für die Bildungspolitik in ganz Deutschland setzen. Heute beginnt die Ruhr-Triennale, eines der wichtigsten Kulturfestivals Deutschlands. Bis zum 20. September stehen Musiktheater, Schauspiel, Tanz, Konzerte und Performances auf dem Programm. Auch Installationen, Literatur und Diskussionen sind geplant. Rund 600 Künstlerinnen und Künstler aus 43 Ländern wirken mit. In 5 Städten im Ruhrgebiet werden ehemalige Industrieorte zu außergewöhnlichen Bühnen. Und heute ist Weltmückentag. Erinnert wird dabei an eine wichtige medizinische Entdeckung. 1897 wurde nachgewiesen, dass Mücken Malaria übertragen können. Mücken übertragen weltweit Krankheiten wie Malaria, Dengue und Westnilfieber. Auch in Deutschland breiten sich einzelne tropische Mückenarten zunehmend aus. Gleichzeitig sind Mücken wichtige Bestandteile unseres Ökosystems und dienen vielen Tieren als Nahrung.
2: Jetzt kompetent und zuverlässig das Wetter bei uns in Berlin-Brandenburg. Die Schlagerradio-Wetterreporter melden 16 Grad in Berlin-Mitte am Alex, 15 Grad in Eberswalde am Zoo, 16 Grad in Frankfurt-Oder am Oderturm, 17 Grad in Cottbus am Rathaus und 15 Grad in Potsdam im Holländischen Viertel und in Brandenburg am Dom. Der Tag bei uns heute startet mit einem Mix aus Sonne und Wolken. Im Laufe des Tages kann es dann örtlich auch Schauer und Gewitter mit stürmischen Böen geben. Die Tageshöchstwerte liegen bei 23 bis 27 Grad. Der Schlagerradio-Wettertrend. Morgen geht es mit einem Mix aus Sonne und Wolken und auch ein paar Schauern weiter. Da liegen die Tageshöchstwerte bei 23 bis 26 Grad.
3: Hier ist der Schlagerradio-Verkehrsservice. Im Moment keine akuten Störungsmeldungen. Kommen Sie alle gut an.
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5: Wir sagen guten Morgen.
2: Guten Morgen.
5: Es ist 4 Minuten.

0: 10 Minuten nach 5, hier ist der neue Schlagerradio Morgen mit Inka und Norman. Das war gerade Bernhard Brink, Brennendes Herz. Der ist mit dabei bei unserer Schlagerreise nach Mallorca. Alle Infos haben wir auf schlagerradio.de. Und da ist noch was gelesen beim Schlagerboom, wird auch dabei sein.
1: Richtig,
0: ne?
1: Ja, mit Florian Silbereisen.
0: Ersten Künstler bekannt gegeben wurde. Freuen wir uns drauf.
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0: durch und durch. Jolina Treves, rein geht's in den Donnerstag. Hier ist Schlagerradio.
1: Guten Morgen.
0: Ist jetzt 17 Minuten nach 5.
1: Das Ergebnis hat entschieden. Mhm. Ab heute duzen wir. Wir haben eine Umfrage gemacht.
0: Ja, du lieber Hörer. Also da muss ich mich wirklich dran gewöhnen.
1: Aber
0: also,
1: absolut,
0: so rutscht mir bestimmt immer noch mal an Sie raus.
1: Oh,
0: du, ich bin ja nun schon alt, weißt du. Ich mache seit 1993 Radio und ich habe eigentlich die ganze Zeit immer nur gesiezt, ist selten mal geäugt.
1: Boah, das wird schwer.
0: Ja.
1: Das ist gar nicht
0: ist
1: so einfach.
0: So drin, ja.
1: Aber wir geben unser Bestes, denn 82% wollen, dass wir duzen.
0: Mhm,
1: 92% wollen, dass wir duzen. Und nur 8% wollen gesiezt werden. Und für die tut es uns natürlich jetzt leid, ab jetzt werden wir duzen. Ne?
0: Okay, kämpfen wir uns durch, aber wenn wir mal an Sie rausrutscht, haben Sie Nachsehen. Hier ist DJ Ötzi. Ich will leben, extra für dich.

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3: Ich bin Jerome Nussbaum. Schwere Unwetter mit Starkregen und heftigem Gewitter sind über Teile Deutschlands hinweggezogen. In Fürstenwalde in Brandenburg gab es sogar einen Tornado.
4: Der Sturm zog am späten Nachmittag durch die Stadt und hat schwere Schäden angerichtet. Auf Videos ist eine gewaltige Windhose zu sehen. Dächer wurden abgedeckt, zahlreiche Bäume wurden entwurzelt. Eine Wohnungsdecke wurde von einem mächtigen Ast durchschlagen. Auch ein Auto wurde getroffen. Der 18-jährige Fahrer wurde laut Bild verletzt und musste von der Feuerwehr befreit werden. Auch aus Wetzlar und Solms in Hessen wird eine Windhose gemeldet. Einige Häuser sind unbewohnbar. In Sachsen gab es auch eine Warnung vor starkem Gewitter. Es kam zu Blitzeinschlägen. Noah Ulrich, Redaktion.
3: Im Fall der Rettung von Buckewald-Timmy hat Mecklenburg-Vorpommerns Umweltminister Backhaus wahltaktische Gründe zurückgewiesen. Seinen Sinneswandel begründete er in einer Sondersitzung im Landtag mit dem Zustand des Tieres. Zunächst hatten Fachleute vorhergesagt, dass der Wal nach seiner Strandung nach 4 bis 5 Tagen verenden werde. Als das Tier aber auch nach rund 2 Wochen noch deutliche Lebenszeichen gezeigt hat, habe er die Situation neu bewertet. So konnte die private Rettungsinitiative ihre Aktion umsetzen. Nach seinem Rücktritt als Unionsfraktionschef gibt Jens Spahn auch den CDU-Bezirksvorsitz im Münsterland ab. Er habe sich entschieden, nicht erneut für das Amt zu kandidieren, sagte er den Westfälischen Nachrichten. Dabei hatte er Anfang Juli noch erklärt, doch wieder antreten zu wollen. Als seine voraussichtliche Nachfolgerin gilt Nordrhein-Westfalens Schulministerin Fellam. Sein Bundestagsmandat behält Spahn demnach aber. Die Verbraucherzentrale warnt mit Blick auf die niedrigen Füllstände in Gasspeichern vor steigenden Preisen. Bundesverbandschefin Popp weist in der Rheinischen Post darauf hin, die Verträge zu überprüfen.
5: Privathaushalte sollten nachsehen, ob der eigene Gasvertrag eine Preisbindung über den Winter hinaus vorsieht. Andernfalls könnten ein Preisvergleich und ein Wechsel lohnen, so Popp. Vom Bundeswirtschaftsministerium hieß es, die Gasspeicherfüllstände seien mit knapp über 50% derzeit noch sehr gering. Man setze darauf, dass weiter gefüllt werde. Bei dem Thema sieht das Ministerium die Branche in der Pflicht. Die Wintervorsorge sei die Aufgabe der Händler, sagte eine Sprecherin von Wirtschaftsministerin Reiche. Ulrike Klein, Redaktion.
3: US-Präsident Trump will sich im Herbst mit dem nordkoreanischen Staatschef Kim Jong-un treffen. Dies bestätigte Trump einem Reporter. Er kenne Kim und verstehe sich gut mit ihm. Dazu machte der US-Präsident auch Angaben zu den Atomwaffenbeständen Nordkoreas. Es seien 57 sehr mächtige Atomwaffen. Dies hätte niemals zugelassen werden dürfen, so Trump. Nach dem Bruch mit den britischen Royals will Prinz Harry mit seiner Familie offenbar wieder nach Hause zurückkehren. Er hatte seinen Vater König Charles im vergangenen Monat in London getroffen. Anscheinend gab es ein Happy End. Britische Medien berichten, dass die Rückkehr schon bis Ende August vollzogen werden soll. Die beiden Kinder von Harry und Meghan wurden demnach bereits für den Schulbeginn im September an einer britischen Schule angemeldet.
6: Jetzt kompetent und zuverlässig das Wetter bei uns in der Region. Der Tag heute startet mit einem Mix aus Sonne und Wolken. Im Laufe des Tages können dann örtlich aber auch Schauer und Gewitter runterkommen. Und stürmische Böen sind möglich. Die Tageshöchstwerte liegen bei 23 bis 27 Grad.
0: Hier ist der Schlagerradio Verkehrsservice. Im Moment keine akuten Störungsmeldungen. Kommen Sie alle gut an. 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

0: Einer der absolut beliebtesten Hits, 99 Luftballons, Nena hier bei Schlagerradio.
1: Guten Morgen.
0: Schön, dass Sie mit uns aufstehen. Es ist 20 Minuten vor 6.
1: Heute ist ein ganz besonderer Tag, denn es ist Nationaler Radiotag.
0: Juhu.
1: Also eigentlich mal so richtig feiern müssen wir heute, ne?
0: Genau, Sie hören ja uns auf, beziehungsweise du, Sie wissen ja, wir arbeiten
1: oh
0: dran.
1: Oh Gott, das wird was.
0: Auf dem Weg zur Arbeit, beim Frühstück, im Auto oder einfach nur nebenbei, wenn das Radio so am Tag läuft, das macht dir gute Laune und Spaß.
1: Mhm.
0: Aber es hat natürlich auch schon ein paar Jahre auf dem Buckel, da wollen wir mal dran erinnern. Hat auch viel mit der Schifffahrt zu tun. Wir haben ja sogar gestern über Morsezeichen gesprochen.
1: Lustig, passt gerade zum Thema, genau.
0: So, das ging dir natürlich auf den Zeiger, das Rumgepiepe da. Deshalb wollten sie Musik hören.
1: Und das, nämlich Weihnachtsmusik. Das erste Radioerlebnis war Weihnachtsmusik. Am 24. Dezember 1906 wurde erstmals über größere Entfernung Sprache und Musik per Funk übertragen. Und da hörten dann eben die Funker auf Schiffen Silent Night. Mhm. Ansonsten eigentlich immer Morsezeichen. Und das klingt doch ein bisschen schöner, oder?
0: Ja, es hat sich ja viel im Radio verändert. Der neue Standard ist DAB+, digitale Übertragung.
1: Ja.
0: UKW, Mittelwelle, Langwelle gab es auch. Und mit der Kurzwelle konntest du ja quasi so mega weit senden. Da gibt es auch ganz große alte Anlagen, die stehen zum Beispiel bei Berlin in Nauen.
1: Oh,
0: das
1: wow.
0: ist so eine alte Anlage für Kurzwelle.
1: Mhm.
0: Da hat die DDR von dort gesendet und kommt von dort quasi bis Kuba ein Signal ausgestrahlt.
1: Das ist natürlich weit, ne?
0: Ja, da ist in Kuba am Radio gesessen und konntest Radio DDR hören.
1: Und passend dazu ist auch interessant, nämlich am 29. Oktober 1923 ging nämlich in Berlin dann der erste offizielle deutsche Rundfunksender auf Sendung und die ersten Worte waren Achtung, Achtung. Und danach folgte dann live gespielte Musik.
0: Machen wir jetzt auch. Achtung, Achtung. Musik für
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0: startet ihren Donnerstagmorgen. Und morgen ist Howard bei uns in Mecklenburg-Vorpommern. Wir freuen uns auf sein großartiges Konzert. Es gibt noch ein paar Restkarten, habe ich gehört, an der Waldbühne Rügen. Also wenn Sie in der Nähe sind, einfach mal vorbeischauen. Und auf dem Weg nach Hause vom Konzert nicht vergessen, Schlagerradio einschalten. Denn dann spielen wir nochmal nonstop Howard Carpendale, damit Sie gut und bequem nach Hause kommen.
1: Das Wetter bei uns heute in Berlin-Brandenburg ist ein Mix aus Sonne, Wolken und einzelnen Gewittern bei Höchstwerten um die 23 bis 27 Grad.
2: Letzter Aufruf für zwei Piloten über den Brücken.
3: Check one, check two, was liegt heute an, Kollege Holo?
4: Guten Morgen, Captain. Oh, der Mario Vogt hat auf einem Schaukelpferd posiert. Die Fotos gehen ja gerade viral.
3: Ja, Sie kennen doch den Spruch.
4: Welchen?
3: Das Glück der Pferde liegt der Reiter auf der Erde. Achtung, Captain Crew, Fräulein Schieber, bitte ins Cockpit.
5: Ja, Captain.
3: Alles gut bei Ihnen da hinten?
5: Ja, oh, eine meiner Lieblingskrimiserien wird eingestellt.
3: Wie, werden die Landtagswahlen jetzt doch abgeschafft?
5: Ich meinte eher ein Fall für zwei, Matula und Dr. Renz.
3: Ach so, ich war da eher bei Schulze und diesem Siegmund, ne?
5: Chef, Sie kennen doch wohl die TV-Serie Ein Fall für zwei. Die läuft schon seit 40 Jahren. Der Privatdetektiv und der Rechtsanwalt.
3: Und die kaspern seit 40 Jahren an einem Fall rum. Da wird's aber auch mal Zeit für die Rente. Ist ja schon verjährt, sozusagen.
5: Naja, nächstes Jahr soll es dann aber etwas Neues, Spannendes auf dem Sendeplatz geben.
3: Lassen Sie mich raten, was ganz Neues und Revolutionäres. Eine Quiz-Sendung mit Johannes B. Kerner. Oder noch besser, irgendwas, wo gekocht wird.
5: Also ich bin da eher für gute Mordfälle.
3: Da kommt wiederum drauf an, was dann gekocht wird, ne?
6: Entschuldigung,
5: haben Sie jetzt endlich mal das Recht zu schweigen?
4: Nein.
3: So, Landanflug Roter Tower meldet, nach der WM-Blamage planen Sie eine Krimiserie mit dem Havertz.
5: Ach, interessant.
3: Ja, fürs nächste Elfmeterschießen. Ein Ball für Kai.
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0: Hier ist der neue Schlagerradio Morgen mit Inka und Norman.
1: Guten Morgen.
0: Gleich bei uns nach 6 gibt's den neuen Hit von Helene Fischer heute Nacht. Und auch Wolle Petri ist dabei.
1: Und ich gebe natürlich noch eine Aussicht auf das nächste Sternzeichen. Sternzeichen Jungfrau steht an. Und darüber quatschen wir um 9.20 Uhr, wie die so ticken.
0: Ja, 6.20
1: Uhr. Jetzt 9.20
0: Uhr. Ja, man kommt mit dem Du und Sie durch. Und jetzt mit den Zeiten, dann wird der wuschig.
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0: Auf der Bundesstraße 246 Grügersdorf steht der neueste Blitzer heute Morgen. Dann bei der Bundesstraße 101 Neubären-Großbären und Marzahn-Raoul-Wallenberg-Straße.
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3: Ich bin Jerome Nussbaum. Schwere Unwetter mit Starkregen und heftigem Gewitter sind über Teile Deutschlands hinweggezogen. In Fürstenwalde in Brandenburg gab es sogar einen Tornado.
4: Der Sturm zog am späten Nachmittag durch die Stadt und hat schwere Schäden angerichtet. Auf Videos ist eine gewaltige Windhose zu sehen. Dächer wurden abgedeckt, zahlreiche Bäume wurden entwurzelt. Eine Wohnungsdecke wurde von einem mächtigen Ast durchschlagen. Auch ein Auto wurde getroffen. Der 18-jährige Fahrer wurde laut Bild verletzt und musste von der Feuerwehr befreit werden. Noah Ulrich, Redaktion.
3: Berlins regierender Bürgermeister Wegner rechnet damit, dass die IT-Probleme bei der Landesverwaltung bald behoben sein werden. Man arbeite mit Hochdruck daran, alle Systeme wieder hochzufahren, so Wegner. Wann genau das erreicht sein wird, könne er aber nicht sagen. Nach einem Hackerangriff vergangene Woche sind mehrere Dienstleistungen immer noch nicht wieder verfügbar, etwa die Auszahlung von Wohngeld. Wegner versicherte noch einmal, dass nach jetzigem Stand keine sensiblen Daten abgeflossen seien. Die Verbraucherzentrale warnt mit Blick auf die niedrigen Füllstände in Gasspeichern vor steigenden Preisen. Bundesverbandschefin Popp weist in der Rheinischen Post darauf hin, die Verträge zu überprüfen.
5: Privathaushalte sollten nachsehen, ob der eigene Gasvertrag eine Preisbindung über den Winter hinaus vorsieht. Andernfalls könnten ein Preisvergleich und ein Wechsel lohnen, so Popp. Vom Bundeswirtschaftsministerium hieß es, die Gasspeicherfüllstände seien mit knapp über 50% derzeit noch sehr gering. Man setze darauf, dass weiter gefüllt werde. Bei dem Thema sieht das Ministerium die Branche in der Pflicht. Ulrike Klein, Redaktion.
3: US-Präsident Trump will sich im Herbst mit dem nordkoreanischen Staatschef Kim Jong-un treffen. Dies bestätigte Trump einem Reporter. Er kenne Kim und verstehe sich gut mit ihm. Dazu machte der US-Präsident auch Angaben zu den Atomwaffenbeständen Nordkoreas. Es seien 57 sehr mächtige Atomwaffen. Dies hätte niemals zugelassen werden dürfen, so Trump. Nach dem Bruch mit den britischen Royals will Prinz Harry mit seiner Familie offenbar wieder nach Hause zurückkehren. Er hatte seinen Vater König Charles im vergangenen Monat in London getroffen. Anscheinend gab es ein Happy End. Britische Medien berichten, dass die Rückkehr schon bis Ende August vollzogen werden soll. Die beiden Kinder von Harry und Meghan wurden demnach bereits für den Schulbeginn im September an einer britischen Schule angemeldet.
1: Jetzt kompetent und zuverlässig das Wetter bei uns in Berlin-Brandenburg. Die Schlagerradio-Wetterreporter melden: 16 Grad in Berlin Mitte am Alex, 15 Grad in Eberswalde am Zoo, 16 Grad in Frankfurt oder am Oderturm, 17 Grad in Cottbus am Rathaus und 15 Grad in Potsdam im Holländischen Viertel und in Brandenburg am Dom. Der Tag bei uns heute startet mit einem Mix aus Sonne und Wolken. Im Laufe des Tages kann es dann örtlich auch Schauer und Gewitter mit stürmischen Böen geben. Die Tageshöchstwerte liegen bei 23 bis 27 Grad. Der Schlagerradio-Wettertrend. Morgen geht es mit einem Mix aus Sonne und Wolken und auch ein paar Schauern weiter. Da liegen die Tageshöchstwerte bei 23 bis 26 Grad.
0: Hier ist der Schlagerradio-Verkehrsservice. Im Moment keine akuten Störungsmeldungen. Kommen Sie alle gut an.
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0: Ja, hervorragend. Rein geht's in diesen Donnerstag. Es ist 6:04.
1: Ja, wir starten mit richtig guter Laune in den Tag.
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0: Ja, das sind wir. Viel Spaß. Vanessa Mai jetzt.

0: 12 Minuten nach 7. Guten Morgen.
1: Guten Morgen.
0: Das war Udo Jürgens und alles, was gut tut. Ja, ganz schön früh an diesem Morgen. Also die Deutschen schlafen immer weniger. Das hat eine neue Studie ergeben. Ja, und das bringt die ein oder anderen Experten auch ganz schön um den Schlaf.
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0: Übernächste Woche geht's richtig los. Am Montag, den 31. August.
1: Genau, da wird ein Traum wahr. Sie können sich zum Beispiel ein Clownflugzeug kaufen oder ein neues Luxusauto.
0: Ein Clownflugzeug?
1: Ein Kleinflugzeug.
0: Ach, gleich das.
1: Oder wie wär's mit einer Motorjacht?
0: Das ist schön, ja. Aber ich habe noch einen Tipp. Man kann sich auch viele Lottolose kaufen und vielleicht dann noch mehr gewinnen. Sie merken schon, es ist nicht so einfach heute hier mit uns.
1: Nee, wir sind so aufgeregt.
0: Auch mit Duzen und im Sitzen. Ich komme noch ganz durcheinander.
1: Genau.
0: Also. Oder eine tolle Idee hat mir hier ein Versicherungsvertreter gesagt, kauf dir doch einen Parkplatz und den vermietest du dann.
1: Ah.
0: Dann machst du wieder Geld.
1: Auch nicht schlecht.
0: Das ist immer. 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

0: 19 Minuten nach 6.
1: Guten Morgen.
0: Aufstehen mit uns, hier ist Schlagerradio.
1: Ja, bald geht's los. Einerseits meine neuen Ufer, andererseits das Sternzeichen Jungfrau.
0: Okay.
1: Und da möchte ich natürlich nochmal schnell für die Hörer auch eine Aussicht geben für den neuen Monat. Wie ticken eigentlich die Jungfrauen?
0: Ja, du kennst dich wirklich super gut aus mit diesen Sternzeichen, da kann man nicht meckern.
1: Dankeschön.
0: Und deshalb freue ich mich, also Jungfrau weiß ich schon, die Jenny vom Nachmittag ist ja Jungfrau und auch deine Vorgängerin, die Vivian.
1: Ja, die war auch Jungfrau. Total unterschiedliche Charaktere, die beiden
0: eigentlich. Ja,
1: ne?
0: Die eine absolut organisiert und Jenny die Chaos Queen. Ja.
1: Also man muss sagen, die Vivi ist eigentlich ein typischer Jungfrau, weil die sind ordentlich, sinnlich, pflichtbewusst, sind Erdelemente, also große Sicherheitsmenschen, auf die kann man sich verlassen, die sind gute Arbeiter. Man muss natürlich sagen, bei Jenny, die hat ja Aszendent Skorpion, die sind dann immer so ein bisschen emotionaler unterwegs, kreativ. Unterwegs und da ist sie wieder so nicht eine typische Jungfrau.
0: Genau. Also ist die ordnungsliebend, die Jenny?
1: Nein. Ja, ich war einmal mit ihr in einem Hotel und sie hat alles am Boden liegen gelassen. Ich habe in einer Sekunde nicht hingeguckt.
0: Du kannst
1: und
0: heute
1: totales
0: erzählen,
1: Chaos.
0: Was du heute im Studio vorgefunden hast, ja, neben deiner Tastatur.
1: Es klebte ein Kaugummi auf dem Tisch.
0: Das war Jennys Kaugummi.
1: Und ich habe reingegriffen. Ich so, Dankeschön.
0: Das sind also die Jungfrauen. Oder wie sieht das bei dir aus? Sag uns doch mal, Jungfrau, ordnungsliebend oder doch ein bisschen chaotisch. Sag Bescheid. 08000 79 89 99 mit einer WhatsApp.

0: Guten Morgen Berlin Brandenburg.
1: Kurz vor 6:30, neue Musik von Cora gibt's gleich in den nächsten 20 Minuten. Jetzt ein neuer Schlager von Ramon Rosselli.

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10: Blitzer heute Morgen auf der Frankfurter Allee in Friedrichshain, in Hennigsdorf in der Berliner Straße und B5 Salgo-Döberitz, Berlin an der Ortseinfahrt von Berlin.
11: Große Teile Deutschlands sind am Abend von schweren Unwettern getroffen worden. Es gab nicht nur Starkregen und Blitzeinschläge, sondern auch Tornados. Wo denn genau, Jerome, in den Schlagerradio-Nachrichten?
12: Bisher ist die Rede von 2 Windhosen in Brandenburg und auch Hessen. Betroffen ist die Stadt Fürstenwalde, ebenso Wetzlar und Solms. Dächer wurden dort abgedeckt und Bäume entwurzelt. Dabei wurde in Fürstenwalde auch ein Auto getroffen. Der 18-jährige Fahrer musste laut Bild von der Feuerwehr befreit und danach ins Krankenhaus gebracht werden. Aus Hessen wird gemeldet, dass nun einige Häuser unbewohnbar sind, nachdem dort Dächer von einem Tornado abgedeckt wurden. In Südthüringen standen vor allem Straßen unter Wasser und Keller wurden überflutet. Innerhalb kürzester Zeit kam es allein dort zu etwa 20 wetterbedingten Einsätzen. Noch nach Washington. US-Präsident Trump verschärft seinen Ton gegenüber dem Iran wieder. Weil es bei den Verhandlungen zu einem Kriegsende offenbar keine Fortschritte gibt, droht er jetzt mit einem nach seinen Worten beispiellosen Wirtschaftskrieg. Jedes Land müsse außerdem bei einer Unterstützung des Iran mit wirtschaftlichen Konsequenzen rechnen, schreibt er auf seiner Online-Plattform.
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12: Grüne und Linke im Berliner Abgeordnetenhaus widersprechen in der Fördergeldaffäre CDU und SPD in zentralen Punkten. Demnach sollen CDU-Abgeordnete in unzulässiger Weise Einfluss auf die Vergabe von Fördermitteln genommen haben. Kommende Woche wird im Abgeordnetenhaus über den Bericht des Untersuchungsausschusses diskutiert. Im Industriepark Lausitz in Schwarzheide hat es den ersten Spatenstich für eine Testanlage zur Herstellung von grünem Wasserstoff gegeben. Das Unternehmen Sunfire will auf dem Gelände von BASF Erfahrungen zur industriellen Massenproduktion sammeln. Berlins regierender Bürgermeister Wegner sieht die IT-Probleme nach dem Hackerangriff auf die Landesverwaltung bald behoben. Man arbeite mit Hochdruck daran, alle Systeme wieder hochzufahren, sagte er. Wann genau das erreicht sein wird, könne er aber noch nicht sagen. Nach der Vorstellung einer Aufklärungsdrohne in Strausberg erwartet Brandenburgs Ministerpräsident Woidke neue Arbeitsplätze in der Region. Voraussetzung sei, dass die Drohne in Serie hergestellt wird.
11: Jetzt kompetent und zuverlässig das Wetter bei uns in der Region. Der Tag heute startet mit einem Mix aus Sonne und Wolken. Im Laufe des Tages können dann örtlich aber auch Schauer und Gewitter runterkommen. Und stürmische Böen sind möglich. Die Tageshöchstwerte liegen bei 23 bis 27 Grad.
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10: Aktuell läuft der Verkehr entspannt in der Hauptstadt, aber A20 zwischen Prenzlau Süd und Kreuz Uckermark. 40 Minuten Zeitverlust. Vorsicht und kommt ihr alle gut an.
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0: 20 Minuten ist es 7. Aufsteh mit uns. Hier ist Schlagerradio am Donnerstagmorgen.
1: Guten Morgen.
0: Ich habe dir was mitgebracht hier.
1: Ich sehe hier.
0: Mal.
1: Cool.
0: True Dates heißt das. Ja, ich habe mir gedacht, Mensch, das ist was zum Naschen, was Neues.
1: Wahre Datteln. Probier das aus.
0: Ja, das sind Datteln. Ja, also man denkt ja immer an eine gesunde Ernährung und keinen zugesetzten Zucker. Aber der Dattel besteht natürlich aus sehr viel Zucker. Also für meinen Blutzucker ist das jetzt nicht so ideal. Deshalb habe ich das mitgebracht, sonst hätte ich es selbst gegessen. Und das Besondere ist, das sind keine Datteln im herkömmlichen Sinne, sind sie schon, aber die sind überzogen mit einer Glasur.
1: Ja, ich bin total gespannt.
0: Ja, probier doch mal aus. Ich habe dir mal mitgebracht
1: Cinnamon Roll, das, also ja. Zimtschnecke und Sour Cola, saure Cola. Womit fangen wir denn jetzt an? Fangen wir mit der sauren Cola an.
0: Ja,
1: erstmal sauer
0: mal,
1: am Morgen
0: mach
1: hier.
0: Mal auf. Ich habe es ja schon genascht. Also ich finde
1: der Geruch ist gut.
0: Ich finde es für meine Begriffe sehr lecker.
1: Also der Geruch ist schon mal richtig nach Cola. Da kommt man richtig in.
0: Das ist halt eine Alternative zu diesen Zuckergummitierchen.
1: Ja,
0: aber trotzdem
1: eben,
0: haben
1: ja
0: die
1: nur aus
0: viel Zucker drauf, ne?
1: Ja. So, jetzt habe ich es doch hier. Probieren wir doch mal.
0: Ja. Mhm. Ich sehe hier 68 Gramm Kohlenhydrate.
1: Also das finde ich sehr, sehr lecker.
0: Ja. Mhm.
1: Also Cola hat schon mal gewonnen. Schmeckt richtig gut.
0: Mhm.
1: Aber mal gucken.
0: Die Cinnamon Roll. Mhm. Also wenn man die echt nimmt, ne, da hat man auch ein Kalorienpünktchen.
1: Boah, der Geruch ist, wow. Okay, jetzt fühle ich mich wie in so einem Coffee, wo es immer diese geilen Zimtschnecken gibt. Boah, so. Das riecht richtig gut.
0: Eine Dattel jetzt mit Cinnamon Roll Geschmack.
1: Mhm. Mhm. Kann man überhaupt nicht vergleichen, weil das eine ist wirklich so richtig schöner Zimtschneckenduft und Geschmack und das andere ist eher so saure Cola. Also ich finde beide richtig gut.
0: Gibt es auch verschiedene andere Sorten, denke ich mal. Ich habe mich aber für die beiden entschieden, die ich eigentlich naschen wollte. Aber man muss aufpassen, wenn man mit dem Blutzucker zu kämpfen hat, ist das was anderes. Aber wer mal die Zucker-Gummibärchen ersetzen möchte,
1: sehr lecker,
0: hat da vielleicht eine gute Möglichkeit. Ja. Ich bin wirklich neugierig, ob Ihnen auch mal so eine Alternative schmeckt. Können Sie uns gerne mal mitteilen an der 08000 79 89 99. Haben Sie Alternativen zu süßen Naschen entdeckt, die Sie uns empfehlen möchten? Melden Sie sich bei uns.

0: Das war halt der neue Hit von Cora. Mit dir würde ich gerne, der geht so richtig ins Blut, da kann man richtig tanzen. Ich hoffe, Sie sind wach, es ist 6:48 Uhr.
1: Das Wetter bei uns heute in Berlin-Brandenburg ist ein Mix aus Sonne, Wolken und einzelnen Gewittern bei Höchstwerten um die 23 bis 27 Grad.
0: Zeit für die ersten Hörer des Tages. Heute zum Nationalen Radiotag wollen wir von dir wissen, wie du uns hörst. An der 08079 89 99. Andreas ist dran.
2: Na, hallo, Hörchen. Liebes Schlager-Radio-Team. Hier ist Andreas Wieler aus Berlin-Lichtenrade.
0: Sehr schön.
2: Ich höre euch am liebsten gleich morgens unter der Dusche, weil dann wäre ich immer wieder wach und hab gute Laune.
0: Okay, hier müssen wir immer deutlicher reden, ne? Wenn das so rauscht, ist es natürlich schwer.
1: Ja, das ist natürlich doof. Und Andrea hat sich gemeldet, ich höre Schlagerradio fast täglich und wenn es geht, rund um die Uhr. Ob zu Hause, auf der Arbeit oder unterwegs, Schlagerradio macht immer richtig gute Laune.
0: Ja, ich finde also, Radio ist schon eine tolle Erfindung. Ich glaube, Ronald ist auch ganz schön happy, ne?
3: Hallo, hier ist Ronald aus Pritzwalk und ihr wolltet wissen, wann und wo ich Schlagerradio höre. Morgens, abends, mittags, okay. Im Auto. Also fast immer.
0: Volles Programm, so gefällt das uns. Gut. Danke, dass Sie sich so hier bei uns beteiligen, beziehungsweise du dich bei uns beteiligt. Ach, hier schon wieder 10 Cent in die Schweinchentasse.
1: Ja.
0: 08079 89 99, denn wir sagen ja seit neuestem du.

0: Hier ist der neue Schlagerradio Morgen mit Inka und Norman. Gleich bei uns nach 7 gibt's Sonja Liebing. Jawohl, schon längst verliebt ist ihre neue Nummer und eines deiner Lieblingshits, Küssen verboten, von den Prinzen.
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0: Auf der Falkenseer Chaussee in Berlin-Spandau steht der Blitzanhänger heute Morgen. Dann in Blankenburg-Heinersdorf auf der Heinersdorfer Straße. Und noch einer im nördlichen Teil von Brandenburg bei Großmutz.
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11: Ich bin Jerome Nussbaum. Schwere Unwetter mit Starkregen und heftigem Gewitter sind über Teile Deutschlands hinweggezogen. In Fürstenwalde in Brandenburg gab es sogar einen Tornado.
12: Der Sturm zog am späten Nachmittag durch die Stadt und hat schwere Schäden angerichtet. Auf Videos ist eine gewaltige Windhose zu sehen. Dächer wurden abgedeckt, zahlreiche Bäume wurden entwurzelt. Eine Wohnungsdecke wurde von einem mächtigen Ast durchschlagen. Auch ein Auto wurde getroffen. Der 18-jährige Fahrer wurde laut Bild verletzt und musste von der Feuerwehr befreit werden. Noah Ulrich, Redaktion.
11: Berlins regierender Bürgermeister Wegner rechnet damit, dass die IT-Probleme bei der Landesverwaltung bald behoben sein werden. Man arbeite mit Hochdruck daran, alle Systeme wieder hochzufahren, so Wegner. Wann genau das erreicht sein wird, könne er aber nicht sagen. Nach einem Hackerangriff vergangene Woche sind mehrere Dienstleistungen immer noch nicht wieder verfügbar, etwa die Auszahlung von Wohngeld. Wegner versicherte noch einmal, dass nach jetzigem Stand keine sensiblen Daten abgeflossen seien. Die Verbraucherzentrale warnt mit Blick auf die niedrigen Füllstände in Gasspeichern vor steigenden Preisen. Bundesverbandschefin Popp weist in der Rheinischen Post darauf hin, die Verträge zu überprüfen.
13: Privathaushalte sollten nachsehen, ob der eigene Gasvertrag eine Preisbindung über den Winter hinaus vorsieht. Andernfalls könnten ein Preisvergleich und ein Wechsel lohnen, so Popp. Vom Bundeswirtschaftsministerium hieß es, die Gasspeicherfüllstände seien mit knapp über 50% derzeit noch sehr gering. Man setze darauf, dass weiter gefüllt werde. Bei dem Thema sieht das Ministerium die Branche in der Pflicht. Ulrike Klein, Redaktion.
11: US-Präsident Trump will sich im Herbst mit dem nordkoreanischen Staatschef Kim Jong-un treffen. Dies bestätigte Trump einem Reporter. Er kenne Kim und verstehe sich gut mit ihm. Dazu machte der US-Präsident auch Angaben zu den Atomwaffenbeständen Nordkoreas. Es seien 57 sehr mächtige Atomwaffen. Dies hätte niemals zugelassen werden dürfen, so Trump. Nach dem Bruch mit den britischen Royals will Prinz Harry mit seiner Familie offenbar wieder nach Hause zurückkehren. Er hatte seinen Vater König Charles im vergangenen Monat in London getroffen. Anscheinend gab es ein Happy End. Britische Medien berichten, dass die Rückkehr schon bis Ende August vollzogen werden soll. Die beiden Kinder von Harry und Meghan wurden demnach bereits für den Schulbeginn im September an einer britischen Schule angemeldet.
1: Jetzt kompetent und zuverlässig das Wetter bei uns in Berlin-Brandenburg. Die Schlagerradio-Wetterreporter melden: 16 Grad in Berlin Mitte am Alex, 15 Grad in Eberswalde am Zoo, 16 Grad in Frankfurt Oder am Oderturm, 17 Grad in Cottbus am Rathaus und 15 Grad in Potsdam im Holländischen Viertel und in Brandenburg am Dom. Der Tag bei uns heute startet mit einem Mix aus Sonne und Wolken. Im Laufe des Tages kann es dann örtlich auch Schauer und Gewitter mit stürmischen Böen geben. Die Tageshöchstwerte liegen bei 23 bis 27 Grad. Der Schlagerradio-Wettertrend. Morgen geht es mit einem Mix aus Sonne und Wolken und auch ein paar Schauern weiter. Da liegen die Tageshöchstwerte bei 23 bis 26 Grad.
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0: 100 in Berlin zwischen Weckstraße und Schmargendorf, 5 Minuten Stop and Go. Und Brandenburg Stau auf der A13 zwischen Stark und Teupitz, 18 Minuten. A20 zwischen Prenzlau Süd und Kreuz-Uckermark, 5 Minuten. Kommen Sie alle gut an.
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0: Vier Minuten nach sieben.
1: Guten Morgen, genießen Sie den ersten Kaffee an diesem Morgen.
0: Du hast schon wieder Sie gesagt, müssen du sagen.
1: Oh ja, genießt den ersten Kaffee an diesem Morgen.
0: 92% wollen du. Also, hör gut zu.
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15: Ich war schon einmal ein Optimist.

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1: Gott gebe dir Kraft, nach dem Reichtum seiner Herrlichkeit innerlich stark zu werden. Epheser, Kapitel 3,

0: 11 nach 7, Schlagerradio ist hier am Donnerstagmorgen. Ich hoffe, dir geht's gut. Wenn nicht dir, Inka, nehmt ihr Hörer. Ich duze ja jetzt.
1: Ja, wir müssen jetzt duzen, genau.
0: Ich arbeite dran. Sie wollen das ja gerne. Und wir haben sie auch gefragt, wo sie gerne Schlagerradio hören.
1: Sie hast du gerade
0: hören.
1: Gesagt.
0: Es wird Wahnsinn, schon wieder 10 Cent. Wo
1: das
0: du
1: wird teuer.
0: Ja. Also, wo hörst du Schlagerradio? Weil heute ist ja der nationale Radiotag, das wollen wir natürlich auch ein bisschen feiern. Bea ist dran.
2: Am liebsten bei der Autofahrt.
0: Sehr
2: Und
0: schön.
2: Natürlich, wenn ich zu Hause bin im Garten, dann höre ich auch sehr gerne Schlager.
0: Ja, finde ich auch. Bei der Autofahrt entspannt man
1: ja,
0: und relaxt
1: total.
0: Man auch. Ja.
1: Und Jette hat sich gemeldet. Also Musik tut der Seele so unfassbar gut, schreibt sie. Deshalb machen wir zum Aufstehen direkt das Radio an. Und während der Arbeit läuft es leise im Hintergrund und auf dem Weg nach Hause wieder laut. Da steht man dann an der Ampel, singt laut mit und wird von den anderen Verkehrsteilnehmern belustigend angeschaut. Das ist doch
0: ja,
1: toll, oder?
0: So ist es auch. Zum Beispiel, wenn sie jetzt ein bisschen Karaoke dazu machst, zu diesem Lied hier. Und zwar Küssen verboten. Das ist ja dein Lieblingslied.
1: Ja, die Prinzen finde ich toll, ne?
0: Toll, hier kommt's.

0: 18 Minuten nach 7, hier ist Schlagerradio. Nochmal schönen guten Morgen an die lieben Schlagerradio-Hörer, die wir ab heute ja versuchen zu duzen. Wir müssen da noch ein bisschen dran arbeiten. Ja.
1: Auf jeden Fall.
0: So, heute ist Nationaler Radiotag. Das feiern wir natürlich groß, weil wir uns sehr freuen, dass Sie und dass du auch Radio hörst. Und zwar auf UKW, auf DAB+, im Internet, überall. Und wir fragen natürlich auch wo.
1: Petra hat sich zum Beispiel gemeldet. Sie sagt, natürlich im Auto zur Arbeit höre ich Radio. Und ich habe das Glück, euch von 5.40 Uhr bis 14 Uhr hören zu dürfen.
0: Sehr
1: auf
0: schön.
1: Der Arbeit.
0: Hoffe, wir spielen bald mal das ABC-Morgen-Quiz alle zusammen, ne?
1: Ja.
0: So, Jörg ist dran.
2: Ja, moins, hier ist Jörg. Also Radio geht bei mir morgens immer gleich als zweites an. Erst der Wecker und dann das Radio.
0: Sehr schön.
1: Ja, erst muss der Wecker klingeln, sonst hört man es ja nicht.
2: Den ganzen Tag läuft das Radio bei mir. Egal ob Autoradio oder Baustelle, überall.
0: Ja, das gefällt mir sehr. Danke, Jörg, dass du dich bei uns gemeldet hast.
1: Und Ines hat geschrieben, jeden Morgen werde ich geweckt und dann, bis ich auf der Arbeit bin, nonstop Radio.
0: Und Micha ist noch dran an der 08079 89 99.
3: Ja, hallo, hier ist der Micha. Ja. Also, ich höre Schlagerradio morgens, wenn ich aufstehe, bis späten Nachmittag und ab und an auch abends. Und Schlagerradio höre ich bei der Arbeit, zu Hause, überall. Ihr macht das einfach toll und macht weiter so.
0: Dankeschön. Siehst du, mal, müssen wir uns alle anstrengen. Nicht nur wir beiden, sondern auch der Nachmittag, die Jenny und die Kerstin. Jetzt werde ich dir nochmal sagen, dass sie sich heute bemühen und ein schönes Radioprogramm für dich machen, ja?
1: Das Wetter bei uns heute in Berlin-Brandenburg ist ein Mix aus Sonne, Wolken und einzelnen Gewittern bei Höchstwerten um die 23 bis 27 Grad.
4: Letzter Aufruf für 2 Piloten über den Wolken.
5: Check one, check two, was liegt heute an, Kollege Holo?
6: Guten Morgen, Captain. Oh, der Mario Vogt hat auf einem Schaukelpferd posiert. Die Fotos gehen ja gerade viral.
5: Ja, Sie kennen doch den Spruch.
6: Welchen?
5: Das Glück der Pferde liegt der Reiter auf der Erde. Achtung, Captain Crew, Fräulein Schieber, bitte ins Cockpit.
7: Ja, Captain.
5: Alles gut bei Ihnen da hinten?
7: Ja, oh, eine meiner Lieblingskrimiserien wird eingestellt.
5: Wie, werden die Landtagswahlen jetzt doch abgeschafft?
7: Ich meinte eher ein Fall für 2, Matula und Dr. Renz.
5: Ach so, ich war da eher bei Schulze und diesem Siegmund, ne?
7: Chef, Sie kennen doch wohl die TV-Serie Ein Fall für 2. Die läuft schon seit 40 Jahren. Der Privatdetektiv und der Rechtsanwalt.
5: Und die kaspern seit 40 Jahren an einem Fall rum. Da wird's aber auch mal Zeit für die Rente. Ist ja schon verjährt, sozusagen.
7: Naja, nächstes Jahr soll es dann aber etwas Neues, Spannendes auf dem Sendeplatz geben.
5: Lassen Sie mich raten, was ganz Neues und Revolutionäres. Eine Quiz-Sendung mit Johannes B. Kerner. Oder noch besser, irgendwas, wo gekocht wird.
7: Also ich bin da eher für gute Mordfälle.
5: Da kommt wiederum drauf an, was dann gekocht wird, ne?
7: Entschuldigung, haben Sie jetzt endlich mal das Recht zu schweigen?
5: Nein. So, Landanflug oder Tower meldet, nach der WM-Blamage planen Sie eine Krimiserie mit dem Havertz.
7: Ach, interessant.
5: Ja, fürs nächste Elfmeterschießen. Ein Ball für Kai.
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2: Hier ist Schlagerradio an ihrem Donnerstagmorgen, 7.30 Uhr.
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2: Auf der Bundesstraße 246 Krügersdorf steht der neueste Blitzer heute Morgen. Dann bei der Bundesstraße 101 Neubären-Großbären und Marzahn-Raoul-Wallenberg-Straße.
3: Große Teile Deutschlands sind am Abend von schweren Unwettern getroffen worden. Es gab nicht nur Starkregen und Blitzeinschläge, sondern auch Tornados. Wo denn genau, Jerome, in den Schlagerradio-Nachrichten?
4: Bisher ist die Rede von 2 Windhosen in Brandenburg und auch Hessen. Betroffen ist die Stadt Fürstenwalde, ebenso Wetzlar und Solms. Dächer wurden dort abgedeckt und Bäume entwurzelt. Dabei wurde in Fürstenwalde auch ein Auto getroffen. Der 18-jährige Fahrer musste laut Bild von der Feuerwehr befreit und danach ins Krankenhaus gebracht werden. Aus Hessen wird gemeldet, dass nun einige Häuser unbewohnbar sind, nachdem dort Dächer von einem Tornado abgedeckt wurden. In Südthüringen standen vor allem Straßen unter Wasser und Keller wurden überflutet. Innerhalb kürzester Zeit kam es allein dort zu etwa 20 wetterbedingten Einsätzen. Noch nach Washington. US-Präsident Trump verschärft seinen Ton gegenüber dem Iran wieder. Weil es bei den Verhandlungen zu einem Kriegsende offenbar keine Fortschritte gibt, droht er jetzt mit einem nach seinen Worten beispiellosen Wirtschaftskrieg. Jedes Land müsse außerdem bei einer Unterstützung des Iran mit wirtschaftlichen Konsequenzen rechnen, schreibt er auf seiner Online-Plattform.
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4: Nach dem Hackerangriff auf die Berliner Landesverwaltung verlangte linke Fraktionschef Schulze vom Senat, die rechtzeitige Auszahlung des Wohngelds und anderer wichtiger Leistungen zu garantieren. Dieser IT-GAU dürfe niemanden seine Wohnung kosten, sagte er. Brandenburg hat im ersten Halbjahr rund 2,5 Millionen Gäste registriert, 0,4% weniger als im Vorjahreszeitraum. Bei den Übernachtungen ging es um 1,5% auf 6,3 Millionen runter. Potsdam konnte aber zulegen auf rund 290.000 Gäste. Vor dem Berliner Amtsgericht Tiergarten beginnt heute ein Prozess gegen einen ehemaligen Mitarbeiter der Stiftung Preußischer Kulturbesitz. Es geht um Bestechlichkeit. Er soll mit einem inzwischen verstorbenen Dachdeckermeister vereinbart haben, ihn bei der Vergabe von Aufträgen zu bevorzugen. Vom Flughafen BER starten nach monatelanger Unterbrechung wieder Eurowings-Flüge nach Dubai. Zum 25. Oktober nimmt die Lufthansa-Tochter den Betrieb wieder auf.
3: Jetzt kompetent und zuverlässig das Wetter bei uns in der Region. Der Tag heute startet mit einem Mix aus Sonne und Wolken. Im Laufe des Tages können dann örtlich aber auch Schauer und Gewitter runterkommen. Und stürmische Böen sind möglich. Die Tageshöchstwerte liegen bei 23 bis 27 Grad.
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2: 100 in Berlin zwischen Weckstraße und Schmargendorf, 5 Minuten Stop and Go. Und Brandenburg Stau auf der A13 zwischen Stark und Teupitz, 18 Minuten. A20 zwischen Prenzlau Süd und Kreuz Uckermark, 5 Minuten. Kommen Sie alle gut an.
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0: So viel Schwung jetzt rein in den Donnerstag. Hey, ich suche nicht den größten Lover. Das war Christina Bach. Aber die singt ja nicht nur, die hat auch viele Hits geschrieben, wie zum Beispiel Atemlos,
1: ja,
0: den Knaller von Helene Fischer. Schönen guten Morgen.
1: Guten Morgen.
0: Hier ist Schlagerradio am Donnerstag.
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1: Guten Morgen, Lennart ist bei uns, hallo.
0: Herzlich willkommen.
3: Hallo.
1: Wo bist du jetzt gerade?
3: Ich bin aus Potsdam.
1: Hi, bist du zu Hause oder schon irgendwie auf der Arbeit?
3: Ich bin auf der Arbeit.
1: Ah ja, was machst du?
3: Eine Ausbildung zum Notfallsanitäter.
1: Oh, sehr gut, das ist ganz wichtig, ne?
0: Sehr wichtige, müssen wir uns beeilen, nicht, dass ein Notfall eintrifft. Und du spielst doch mit uns,
1: ja,
0: um 1.000 Euro. Also, es geht um 1.000 Euro. Im ABC Morgen ist der Buchstabe P wie Paula. Das harte P ist diesmal dran für dich.
3: Ja.
0: Und du musst in 30 Sekunden 10 Fragen richtig beantworten, die immer mit dem gleichen Anfangsbuchstaben beginnen. Bist du bereit?
3: Okay, ich bin bereit.
1: Dann viel Glück.
0: Dann geht's los. Wir starten mit einem Tier.
3: Der Pfau.
1: Eissorte.
3: Pflaume.
0: Mädchenname.
3: Paula.
1: Stadt in Deutschland.
3: Clown.
0: Musikinstrument.
3: Die Blockflöte.
1: Land.
3: Polen.
0: Nochmal Musikinstrument. Blockflöte ist ja mit B wie Bertha.
1: Ach ja, stimmt. Habe ich auch gerade gar nicht bemerkt. Das ist ein Musikinstrument.
0: Gut, was sagst du? Wir mischen das alles hier, B und P, weißt du? Posaune wäre eine Möglichkeit gewesen zum Beispiel. Kennst du?
3: Ja, Posaune sagt mir aus.
0: Ja, Mensch. Ja,
1: muss man natürlich in dem Moment drauf kommen. Naja.
0: Ja, es waren 5 richtige, also die Hälfte gut geschafft.
1: Und deswegen gehst du nicht leer aus. Du bekommst die rote Schlagerradio-Sonnenbrille mit den Herzen zugesendet, wenn das Wetter wieder besser wird, ne?
0: Viel Spaß damit.
3: Vielen Dank.
0: Danke fürs Mitspielen, Leonard.
1: Dankeschön.
0: Und Grüße an die Kollegen im Krankenhaus, ne? Lasst es euch gut gehen.
3: Mach ich.
1: Einen schönen Tag. Tschüss.
3: Danke.
0: Bis morgen. Ciao. Morgen wieder und das letzte Mal dann mit dir, Enka. Mal schauen, ob wir nochmal die 1.000 Euro rausballern.
1: Ja, die kriegen wir doch noch raus einmal jetzt.
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0: Du willst neue Musik hören? Da ist sie. Das war das neue Lied von Andrea Berg. Das kann uns keiner nehmen. Hier ist Schlagerradio 7:48 jetzt.
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0: Was ist los in der Welt der Reichen und Schönen? Hier sind die Promi-News.
2: Kehrt das wohl berühmteste Auswandererpaar zurück nach England? 6 Jahre nach dem Brexit sollen Prinz Harry und Meghan Markle mit ihren Kindern Archie und Lilibet wieder nach Großbritannien ziehen. Ja, und die Kinder sollen dort dann im September schon zur Schule gehen. Royale Pflichten übernehmen Harry und Meghan aber offenbar dann nicht. Offiziell ist das Ganze noch nicht bestätigt, aber das sorgt natürlich für richtig Gesprächsstoff jetzt.
0: Ja, ne? Wahrscheinlich ist das Geld in Amerika ausgegangen.
2: Wahrscheinlich.
0: So, Mireille Mathieu, vor ein paar Wochen wurde sie 80 Jahre alt und denkt noch lange nicht ans Aufhören. Die Chanson-Legende aus Frankreich, oder wie heißt der goldene Spatz von Avignon oder so, ne? Er hat ja über 1200 Lieder in 12 verschiedenen Sprachen aufgenommen, 3000 Konzerte. Und jetzt ist sie in Nürnberg zu erleben, mit dabei natürlich ihre ganz großen Hits, wie zum Beispiel Akropolis,
2: sehr schön gesungen, ne?
0: Ja, ich gebe mein Bestes hier.
2: Und das Heidi-Fest wird für viele Fans zum Kurzauftritt. Heidi Klums Schlagershow wechselt ja jetzt von Pro7 zu RTL. Doch im Free-TV gibt es jetzt offenbar gerade mal 25 Minuten zu sehen.
0: Was?
2: Danach übernimmt dann der Fußball das Programm. Denn RTL überträgt halt ab 21 Uhr eine Begegnung der Europe League. Und bereits um 20.40 Uhr startet dann die Vorberichterstattung. Ja, und wer das komplette Heidi-Fest erleben möchte, muss eben auf RTL Plus ausweichen. Und das hat natürlich nicht jeder, ne? Also eine bittere Überraschung für Heidi.
0: Fußball hat auch die letzte Sonntagssendung von Stefan Moss gekillt.
2: Das reicht langsam.
0: Ich mag keinen Fußball.
2: So. Ich auch nicht.
0: Und Vanessa Mai hatte was Lustiges über die Hochzeit mit ihrem Göttergatten Andreas verraten im Podcast mit Lola Weipert.
3: Du warst bei deiner eigenen Hochzeitsfeier nicht dabei.
4: Ich habe mit der Hochzeit eigentlich nichts zu tun gehabt, außer dass ich die Braut war.
3: Das
4: war so krass.
3: Hä?
4: Ja, weil ich habe direkt nach Let's Dance, ich habe Let's Dance 2017 gemacht, bin ins Finale gekommen, bin in der Zweite geworden und dann hat, samstags war das Finale, sonntags hat meine Mom ihren Rundengeburtstag, glaube ich, war es, gefeiert. Übrigens, Dienstags davor, im Finale, in der Finalwoche, haben wir standesamtlich geheiratet, nach dem Training, mal kurz. Und dann sind wir nach Mallorca und haben sonntags uns einmal komplett in die Robe geschmissen für die Bunte und die Bild-Zeitung. Haben einmal komplett abgeshootet, damit die uns in Ruhe lassen. Haben die Hochzeitsbilder bekommen und am Montag haben wir dann geheiratet.
0: Also ratzfatz, ja. Keine Zeit zu heiraten und die Bilder alles so
2: schade.
0: Schnell. Aber ist es ja auch mal entspannt. Man muss ja nicht so viel Heckmeck machen in unserer Hochzeit.
2: Das stimmt, ja.
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0: Hier ist der neue Schlager Radio Morgen mit Inka und Norman. Gleich gibt's bei uns Eloy de Jong, die Münchner Freiheit und auch das neue Lied von Matthias Reim, die Sterne lügen.
1: Genau, nicht nur er singt über die Sterne, sondern wir sprechen auch über die Sterne. Nämlich um das Sternzeichen Jungfrau, was bald startet. Darüber quatschen wir um 8.10 Uhr. 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
0: Blitzer heute Morgen auf der Frankfurter Allee in Friedrichshain, in Hennigsdorf in der Berliner Straße und B5 Dago Döberitz Berlin an der Ortseinfahrt von Berlin.
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7: Ich bin Jerome Nussbaum. Bei schweren Unwettern gestern Abend in großen Teilen Deutschlands ist eine Frau ums Leben gekommen. Sie wurde im Norden von Rheinland-Pfalz von einem umstürzenden Baum erschlagen. Aus Brandenburg wird ein Tornado gemeldet.
8: Dabei wurden in Fürstenwalde auch Bäume entwurzelt. Das Auto eines 18-Jährigen wurde getroffen. Er konnte laut Bild von der Feuerwehr befreit werden und kam verletzt ins Krankenhaus. Noah Ulrich, Redaktion.
7: Die Berliner Landesverwaltung hat ihren IT-Ausfall nach einem Hackerangriff vergangene Woche noch nicht beheben können. Unklar bleibt damit unter anderem, ob das Wohngeld für zehntausende Berliner pünktlich ausgezahlt werden kann. Berichte, wonach die Cyberattacke auch einen Ausfall bei Online-Anträgen für die Briefwahl zur Abgeordnetenhauswahl verursacht hat, konnte Innensenatorin Spranger nicht bestätigen.
9: Die Untersuchungen auf den IT-Systemen laufen aktuell noch. Es gilt weiterhin, wir haben nichts gefunden. Nach jetzigem Stand sind die IT-Systeme, die für die Wahlen benötigt werden, nicht betroffen.
7: Wer hinter dem Hackerangriff steckt, ist noch nicht geklärt. LKA und Staatsanwaltschaft ermitteln dazu. Patientenschützer fordern mehr Transparenz und Hilfen bei Behandlungsfehlern. Allein in Krankenhäusern gäbe es jedes Jahr geschätzt 20.000 Todesfälle, die auf vermeidbare Fehler zurückzuführen seien, sagte der Vorstand der Deutschen Stiftung Patientenschutz Brisch der neuen Osnabrücker Zeitung. Er fordert ein zentrales Register, in dem Behandlungsfehler vermerkt werden, und für Geschädigte müsse es einen Härtefallfonds geben. Die Vermögensunterschiede zwischen Arm und Reich sind in Deutschland leicht gesunken. Die Süddeutsche Zeitung bezieht sich dabei auf eine noch unveröffentlichte Untersuchung des Kölner Instituts der deutschen Wirtschaft. Bis zur Finanzkrise 2008 sei die Schere zwischen Arm und Reich immer weiter auseinandergegangen, aber seither leicht rückläufig, heißt es. Niedrige Zinsen hätten bis zur Corona-Pandemie zu einer sinkenden Verschuldung der Bürger geführt.
1: Jetzt kompetent und zuverlässig das Wetter bei uns in Berlin-Brandenburg. Die Schlagerradio-Wetterreporter melden 16 Grad in Berlin-Mitte am Alex, 15 Grad in Eberswalde am Zoo, 16 Grad in Frankfurt-Oder am Oderturm, 17 Grad in Cottbus am Rathaus und 15 Grad in Potsdam im holländischen Viertel und in Brandenburg am Dom. Der Tag bei uns heute startet mit einem Mix aus Sonne und Wolken. Im Laufe des Tages kann es dann örtlich auch Schauer und Gewitter mit stürmischen Böen geben. Die Tageshöchstwerte liegen bei 23 bis 27 Grad. Der Schlagerradio-Wetter-Trend. Morgen geht es mit einem Mix aus Sonne und Wolken und auch ein paar Schauern weiter. Da liegen die Tageshöchstwerte bei 23 bis 26 Grad.
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0: 100 in Berlin zwischen Weckstraße und Schmargendorf, 5 Minuten Stop and Go. Und Brandenburg-Stau auf der A13 zwischen Stark und Teupitz, 18 Minuten. A20 zwischen Prenzlau Süd und Kreuz Uckermark, 5 Minuten. Kommen Sie alle gut an.
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0: Guten Morgen, 8:04 an deinem Donnerstag.
1: Genau, wir zaubern euch ein Lächeln auf die Lippen.
0: Jetzt kommt Ilo de Jong, viel Spaß.

0: 10 Minuten nach 8 haben wir es. Guten Morgen. Guten Morgen. Hier ist Schlager. Du hast einen besonderen Stargast für morgen eingeladen. Ja. Eine gute Freundin von dir, die ich jetzt auch häufig bei TikTok mit Anna-Karina Wojcik sehe.
1: Ja.
0: Wer ist es? Nämlich?
1: Die Janice.
0: Janice, ja. Willst du mit mir gehen? Das war
1: tolles
0: doch das Lied,
1: ja,
0: das sie zusammen mit
1: Nino d'Angelo, ja.
0: Genau. Komm morgen bei uns hier, so gegen 8. Freuen
1: genau,
0: wir uns drauf.
1: Genau, zum Starbesuch.
0: Bei Schlagerradio. So.
1: Gleich haben wir Matthias Reim mit seinem Song Die Sterne lügen.
0: Großartig, ja.
1: Ja, und ich finde den Song richtig cool, klar, weil ich liebe auch Sternzeichen und ist auch ein echt guter Sound. Aber wir müssen natürlich auch mal schauen, der nächste Monat startet ja jetzt bald und Sternzeichen Jungfrau geht schon los jetzt.
0: Großartig. Also ich kenne da so den einen oder anderen, nämlich Vivi, deine Vorgängerin,
1: ja,
0: oder auch die Jenny vom Nachmittag. Die haben am gleichen Tag Geburtstag.
1: So
0: ja,
1: lustig eigentlich.
0: Wundert man
1: ne?
0: sich, aber die sind so unterschiedlich.
1: Unglaublich.
0: Jenny, die Chaos Queen, die Vivi früher sehr ordnungsliebend, war sehr
1: ja,
0: penetrant, wie sie da ordentlich alles geplant hat in den Terminplan. Ja.
1: Oh ja. Und ich wurde ja von ihr eingearbeitet und ich muss sagen, sie hat das so strukturiert gemacht, dass es wirklich, also es war wirklich typisch Jungfrauen richtig gut, denn die sind eben auch sehr ordentlich, aber auch sinnlich, pflichtbewusst, sind Erdelemente, auf die kann man sich verlassen und generell ticken die eigentlich so und das sind schon ganz coole Zeitgenossen auf
0: ja,
1: der Arbeit.
0: Das finde ich auch und es ist so schön, wenn man eine Jungfrau hat. Keanu Reeves ist zum Beispiel auch
1: ja,
0: eine Jungfrau, Michael Jackson war eine, ja, Freddie Mercury, Pink, wir haben noch Claudia Schiffer, ist ja schon interessant.
1: Ja, Claudia Schiffer ist auch so eine typische Jungfrau.
0: Gehört, ja. So, bin ich aber neugierig, wie es bei dir ist. Bist du auch so eine typische Jungfrau? Wir fragen nach an unserer WhatsApp-Nummer 08079 89 99.

0: Donnerstagmorgen mit der großartigen Annemarie Eifeld und diesem Pink-Cover hier. Hier ist Schlagerradio, jetzt bei uns unsere Ernährungsmedizinerin Daniela Kekowski.
1: Guten Morgen.
2: Morgen. Guten Morgen, Daniela. Rainer hat sich bei uns gemeldet und gefragt, ob er im Alter weniger essen soll. Das hat er wohl irgendwo gelesen. Stimmt das?
1: Nein, auch das ist hochindividuell. Das kann ich zum Beispiel sehr oft bei meinen Patienten, bei meinen älteren Patienten in der Praxis sehen. Man muss ja auch davon ausgehen, eine Kalorie wird nicht bei jedem gleich verarbeitet. Und natürlich wird Nahrung im Alter auch schlechter resorbiert. Und zusätzlich kann ich natürlich auch weniger Energie verbrauchen, wenn ich keinen Arbeitsalltag mehr habe. Aber ich sehe immer wieder, dass meine Patienten zum Beispiel, meine Älteren, die noch sehr aktiv im Leben sind, viel reisen, sich an der Enkelerziehung beteiligen, sozusagen einen sehr vollen Alltag haben, durch wenig Essen eher dazu neigen, Gewicht aufzubauen. Das kann man sehr gut am Stoffwechsel sehen. Ich empfehle Menschen im hohen Alter doch mal den Stoffwechsel zu analysieren und zu schauen, ob man nicht sogar mehr essen sollte. Und dass man im Alter keine Muskulatur mehr aufbauen kann, ist auch ein Mythos.
0: Genau, deshalb auch, haben wir schon mal drüber gesprochen, gut und viel Eiweiß mal dazu.
2: Genau, Proteine.
0: Dankeschön, Daniela, für die Tipps. Mehr gibt's im Internet auf schlagerradio.de.

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12: Auf der Falkenseer Chaussee in Berlin-Spandau steht der Blitzeranhänger heute Morgen. Dann in Blankenburg-Heinersdorf auf der Heinersdorfer Straße. Und noch einer im nördlichen Teil von Brandenburg bei Großmutz.
13: War schon fast in Vergessenheit geraten. Gestern war der gestrandete Buckelwald-Timmy aber nochmal Thema im Landtag von Mecklenburg-Vorpommern. Umweltminister Backhaus wurde befragt. Wie hat er sich dann dazu geäußert, Jerome, in den Schlager-Radio-Nachrichten?
14: In einer Sondersitzung des Umwelt- und Agrarausschusses ging es um die Rettungsaktion. Die hatten Meeresexperten erst bezweifelt, weil sie kaum noch Überlebenschancen bei dem Wal gesehen haben. Doch Backhaus entschied sich dann doch für die Rettung. Vorwürfe, dies aus wahltaktischen Gründen getan zu haben, wies er zurück. Seinen Sinneswandel begründete er laut ARD mit dem Zustand des Tieres. Als Timmy auch nach rund 2 Wochen noch deutliche Lebenszeichen gezeigt hat, habe er die Situation neu bewertet. So konnte die private Rettungsinitiative ihre Aktion umsetzen. Das ist wichtig für alle Gaskunden. Die Verbraucherzentrale warnt mit Blick auf die niedrigen Füllstände in Gasspeichern vor steigenden Preisen. Bundesverbandschefin Popp weist in der Rheinischen Post darauf hin, die Verträge zu überprüfen. Privathaushalte sollten nachsehen, ob der eigene Gasvertrag eine Preisbindung über den Winter hinaus vorsieht. Andernfalls könnten ein Preisvergleich und ein Wechsel lohnen.
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14: Grüne und Linke im Berliner Abgeordnetenhaus widersprechen in der Fördergeldaffäre CDU und SPD in zentralen Punkten. Demnach sollen CDU-Abgeordnete in unzulässiger Weise Einfluss auf die Vergabe von Fördermitteln genommen haben. Kommende Woche wird im Abgeordnetenhaus über den Bericht des Untersuchungsausschusses diskutiert. Im Industriepark Lausitz in Schwarzheide hat es den ersten Spatenstich für eine Testanlage zur Herstellung von grünem Wasserstoff gegeben. Das Unternehmen Sunfire will auf dem Gelände von BASF Erfahrungen zur industriellen Massenproduktion sammeln. Berlins regierender Bürgermeister Wegner sieht die IT-Probleme nach dem Hackerangriff auf die Landesverwaltung bald behoben. Man arbeite mit Hochdruck daran, alle Systeme wieder hochzufahren, sagte er. Wann genau das erreicht sein wird, könne er aber noch nicht sagen. Nach der Vorstellung einer Aufklärungsdrohne in Strausberg erwartet Brandenburgs Ministerpräsident Woidke neue Arbeitsplätze in der Region. Voraussetzung sei, dass die Drohne in Serie hergestellt wird.
13: Jetzt kompetent und zuverlässig das Wetter bei uns in der Region. Der Tag heute startet mit einem Mix aus Sonne und Wolken. Im Laufe des Tages können dann örtlich aber auch Schauer und Gewitter runterkommen. Und stürmische Böen sind möglich. Die Tageshöchstwerte liegen bei 23 bis 27 Grad.
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12: In Berlin Stau auf der 100 Richtung Norden zwischen Innsbrucker Platz und Schmargendorf 9 Minuten Zeitverlust, Richtung Süden zwischen Wechstraße und Albo in 6 Minuten. In Brandenburg dicke Staus A15 zwischen Forst-Rogosen halbe Stunde, auf der 13 zwischen Stargo und Teupitz 22 Minuten und 115 rein nach Berlin zwischen Potsdam-Babelsberg und Kreuz-Zehlendorf 9 Minuten. Kommen Sie alle gut an.
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0: Roland Kaiser bei Schlagerradio. In 20 Minuten ist es 9.
1: Guten Morgen.
0: Schönen guten Morgen. Heute ist Nationaler Radiotag. Das feiern wir vom Radio natürlich ganz groß. Freuen uns drauf und find's toll, dass du Radio hörst bei der Arbeit, beim Frühstück, im Auto oder so einfach nur nebenbei. Deshalb haben wir auch dich gefragt, wo du uns hörst.
1: André hat sich gemeldet und schreibt, ich höre Schlagerradio fast täglich und wenn es geht rund um die Uhr, ob zu Hause, auf der Arbeit oder unterwegs, Schlagerradio macht immer gute Laune.
0: Ja, Andreas zum Beispiel hat uns hier diese Nachricht hinterlassen.
2: Hallo, liebes Schlagerradio-Team. Hier ist Andreas Wieler aus Berlin-Lichtenrade. Mhm. Ich höre euch am liebsten gleich morgens unter der Dusche, weil dann wäre ich immer wieder wach und habe gute Laune.
1: Ja, so muss das sein. Jette hat sich gemeldet, also Musik tut der Seele so unfassbar gut, deswegen machen wir zum Aufstehen das Radio laut an. Während der Arbeit läuft es leise im Hintergrund und auf dem Weg nach Hause wieder laut. Da steht man dann an der Ampel, singt laut mit und wird von den anderen Verkehrsteilnehmern belustigend angeschaut.
0: Ja, und Micha ist auch ganz schön happy, ne?
3: Ja, hallo, hier ist der Micha. Also ich höre Schlagerradio morgens, wenn ich aufstehe, bis späten Nachmittag und ab und an auch abends. Und Schlagerradio höre ich bei der Arbeit, zu Hause, überall. Ihr macht es einfach toll und macht weiter so.
0: Machen wir natürlich.
1: Ja, auf jeden
0: Siehst du
1: Fall.
0: Mal. Radio lebt heute zum Nationalen Radiotag. Danke, dass ihr Radio hört und am besten natürlich uns, Schlagerradio. Dankeschön dafür. Das

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1: Das Wetter bei uns heute in Berlin-Brandenburg ist ein Mix aus Sonne, Wolken und einzelnen Gewittern bei Höchstwerten um die 23 bis 27 Grad.
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1: Guten Morgen, Andi ist bei uns, hallo.
0: Guten Morgen.
3: Guten Morgen. So, schöne Grüße aus Spitzbergen.
0: Ja, Andi auf dem Kreuzfahrtschiff.
3: Nördlichsten Punkt Europas festgemacht. Und ich kann es euch sagen, es ist angenehm warm. Wir sind in den Plusgraden, auch wenn nur 4 Grad, aber wir sind in 4 Grad plus.
1: Wow, das ist ja
0: man
1: was.
0: Siehst du? Das wäre doch mal eine weiter. Maßnahme, wenn es hier zu heiß ist, einfach mal nach Spitzbergen aufbrechen.
1: Ja, zum Beispiel.
3: Ja. Nee, ist wirklich schön hier. Ne? So, also ich kann nicht klagen, hier hat man seine Ruhe, hier kommt wirklich keiner Mensch vorbei, außer die Eisbären. Also es ist wirklich sehr schön hier.
0: Gibt es auf deinem Schiff auch was Warmes zu essen, wenigstens?
3: Ja, das gibt's auf jeden Fall. Schön Suppe. Eintopf gab es jetzt letzten Tage, leckerer Eintopf, ja. Ansonsten natürlich alles, was das Herz begehrt.
0: Gibt es eher Glühwein oder auch einen schönen Cocktail?
3: Nee, tatsächlich, wir haben in den letzten 5 Tagen gab es am Pooldeck Glühwein.
1: Oh,
3: jeden Abend.
1: Wie schön.
3: Richtig original, wie Weihnachten.
1: Ach,
3: also
1: toll.
3: Es gibt nur noch der Weihnachtsmann und die Geschenke und dann wäre alles perfekt.
0: Ja, das Besondere ist, es wird bei euch auch gar nicht dunkel, ne? Weil ihr da oben abhängt.
3: Jetzt im Moment nicht mehr tatsächlich, aber wir haben, als wir hochgefahren sind, schon wieder die ersten kurzen Nächte gehabt. Also so eine Stunde, anderthalb Stunden waren dann zwischendrin mal drin gewesen. Aber hier oben ist es wirklich noch hell, rund um die Uhr.
0: Sehr
3: die Sonne
0: spannend.
3: Steht immer tiefer, aber es ist toll. Also ne? Ich kann gut schlafen. Ich hab eine Innenkabine, da mache ich die Tür zu und dann ist Licht aus und dann ist dunkel.
0: Das lohnt sich dann bei so einer Tour. Andi, komm zu uns am Sketch hier.
3: Ja. So, also heute ist Klein Andi, Klein Norman und Klein Inka wieder unterwegs.
1: Ah, ja.
3: Und Norman, du sagst es gleich, mein Opa ist Pastor, alle sagen Hochwürden.
0: Hochwürden, habe ich verstanden. Okay, okay.
3: Mein
0: Opa kurz ist abgewürgt, Hochwürken.
1: Hochwürken, ja.
3: Mein Opa ist Pastor. Okay, mein Opa ist Pastor, alle sagen Hochwürden zu
0: okay,
3: Inka.
0: Ja.
3: Inka. Mein Opa ist Kardinal, alle sagen Eminenz zu ihm.
1: Mhm.
3: Und dann komme ich.
1: Okay.
4: Ja. Na wunderbar. Der Andi ist heute so komisch drauf, so ein kleines Pixel hier, aber gut. Hallo Andi.
5: Ich wollte mal winken.
4: Ich will dir mal sagen, mein Opa ist Pastor und alle sagen Hochwürden zu ihm.
1: Also mein Opa ist Kardinal und alle sagen Eminenz zu ihm.
5: Und mein Opa kommt nach mir, er wiegt 200 Kilo und wenn er durch die Straßen geht, dann sagen alle allmächtiger Gott zu ihm.

0: Hier ist der neue Schlager Radio Morgen mit Inka und Norman. Gleich gibt's vielen Dank für die Blumen der Klassiker von Udo Jürgens. Aber wir haben auch den neuen Hit von Vanessa Mai am Start.
1: Und es gibt eine neue Doku, da sprechen die Kinder der Promis in Born Famous. Und da schauen wir um 9.10 Uhr mal rein.
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0: Auf der Bundesstraße 246 Krügersdorf steht der neueste Blitzer heute Morgen. Dann bei der Bundesstraße 101 Neubären-Großbären und Marzahn-Raoul-Wallenberg-Straße.
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13: Ich bin Jerome Nussbaum. Bei schweren Unwettern gestern Abend in großen Teilen Deutschlands ist eine Frau ums Leben gekommen. Sie wurde im Norden von Rheinland-Pfalz von einem umstürzenden Baum erschlagen. Aus Brandenburg wird ein Tornado gemeldet.
14: Dabei wurden in Fürstenwalde auch Bäume entwurzelt. Das Auto eines 18-Jährigen wurde getroffen. Er konnte laut Bild von der Feuerwehr befreit werden und kam verletzt ins Krankenhaus. Noah Ulrich, Redaktion.
13: Die Berliner Landesverwaltung hat ihren IT-Ausfall nach einem Hackerangriff vergangene Woche noch nicht beheben können. Unklar bleibt damit unter anderem, ob das Wohngeld für zehntausende Berliner pünktlich ausgezahlt werden kann. Berichte, wonach die Cyberattacke auch einen Ausfall bei Online-Anträgen für die Briefwahl zur Abgeordnetenhauswahl verursacht hat, konnte Innensenatorin Spranger nicht bestätigen.
15: Die Untersuchungen auf den IT-Systemen laufen aktuell noch. Es gilt weiterhin, wir haben nichts gefunden. Nach jetzigem Stand sind die IT-Systeme, die für die Wahlen benötigt werden, nicht betroffen.
13: Wer hinter dem Hackerangriff steckt, ist noch nicht geklärt. LKA und Staatsanwaltschaft ermitteln dazu. Patientenschützer fordern mehr Transparenz und Hilfen bei Behandlungsfehlern. Allein in Krankenhäusern gäbe es jedes Jahr geschätzt 20.000 Todesfälle, die auf vermeidbare Fehler zurückzuführen seien, sagte der Vorstand der Deutschen Stiftung Patientenschutz Brisch der Neuen Osnabrücker Zeitung. Er fordert ein zentrales Register, in dem Behandlungsfehler vermerkt werden, und für Geschädigte müsse es einen Härtefallfonds geben. Die Vermögensunterschiede zwischen Arm und Reich sind in Deutschland leicht gesunken. Die Süddeutsche Zeitung bezieht sich dabei auf eine noch unveröffentlichte Untersuchung des Kölner Instituts der deutschen Wirtschaft. Bis zur Finanzkrise 2008 sei die Schere zwischen Arm und Reich immer weiter auseinandergegangen, aber seither leicht rückläufig, heißt es. Niedrige Zinsen hätten bis zur Corona-Pandemie zu einer sinkenden Verschuldung der Bürger geführt.
1: Jetzt kompetent und zuverlässig das Wetter bei uns in Berlin-Brandenburg. Die Schlagerradio-Wetterreporter melden 16 Grad in Berlin-Mitte am Alex, 15 Grad in Eberswalde am Zoo, 16 Grad in Frankfurt-Oder am Oderturm, 17 Grad in Cottbus am Rathaus und 15 Grad in Potsdam im holländischen Viertel und in Brandenburg am Dom. Der Tag bei uns heute startet mit einem Mix aus Sonne und Wolken. Im Laufe des Tages kann es dann örtlich auch Schauer und Gewitter mit stürmischen Böen geben. Die Tageshöchstwerte liegen bei 23 bis 27 Grad. Der Schlagerradio-Wetter-Trend. Morgen geht es mit einem Mix aus Sonne und Wolken und auch ein paar Schauern weiter. Da liegen die Tageshöchstwerte bei 23 bis 26 Grad.
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0: Auf der 100 in Berlin, Innsbrucker Platz, Schmargendorf, 8 Minuten Stau Richtung Süden, vor Albo in 7 Minuten. Und in Brandenburg gibt es Behinderungen auf der 13 zwischen Stark und Teubitz, halbe Stunde Zeitverlust. Ab 15 Forst Trogosen 21 Minuten und Avus Rhein nach Berlin vor Kreuz Zehlendorf 9 Minuten extra. Kommen Sie gut an.
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0: Rein geht's in deinen Donnerstag, 4 Minuten nach 9.
1: Guten Morgen.
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0: 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Guten Morgen an deinem Donnerstag. Es ist 9:11.
1: Guten Morgen.
0: Gleich habe ich Sarah Connor für Sie. In guter Woche, Ende August, hat sie nochmal 3 große Open Airs in Deutschland.
1: Ja, die sind ja auch immer total toll, ne? Mhm. Ja, und sie teilt jetzt auch in der neuen Doku Born Famous sehr viele private Momente ihres Familienlebens, wie auch zum Beispiel die Sorgen um Tochter Summer und ihre Gesundheit. Die leidet nämlich an einer leichten Form von Tourette.
2: Wir haben uns einfach richtig krass Sorgen gemacht, weil das kam halt von heute auf morgen extrem. Ich habe dann erstmal gedacht, keine Ahnung, vielleicht hat sie irgendwie einen Hirntumor oder vielleicht ist irgendein Areal im Gehirn beeinträchtigt. Ich habe sie dann erstmal von einem Neurologen zum nächsten MRT geschleppt.
0: Sehr spannende Geschichte. Ja, Tourette, das ist dann, wenn man plötzlich flucht aus
1: heiterem Himmel. Ja, genau. Bei ihr ist das irgendwie alles ein bisschen anders. Ja. Sie hat da wohl so einen Kontroll und ihr Kopf platzt ihr dann und so. Da erzählt sie viel drüber, die Tochter. Also ist nicht einfach und da wird ja auch noch viel geteilt über auch die Beziehung zu Mark Terenzi. Sehr emotional.
0: Was ist das für eine Doku und wo läuft die?
1: Born Famous heißt sie. Also da sind viele Promi-Kinder eben, ne, die da sprechen. Auch der Sohn von Verona Poth zum Beispiel. Und die sprechen eben darüber, wie es ist, so im Rampenlicht aufzuwachsen.
0: Ja, und ich denke mal, bei Join kann man sich das alles anschauen. Aber bei uns an Hören, hier ist Sarah Connor und Bedingungslos bei Schlagerradio.

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0: gute Laune von Udo Jürgens. Vielen Dank für die Blumen. Es ist 19 Minuten nach 9 bei Schlagerradio.
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0: 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Am Montag, den 31. August.
3: Genau, da wird ein Traum wahr. 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
0: Ein Clownflugzeug?
3: Ein Kleinflugzeug.
0: Ach, gleich das.
3: Oder wie wär's mit einer Motorjacht?
0: Das ist schön, ja. Aber ich habe noch einen Tipp. Man kann sich auch viele Lottolose kaufen und vielleicht dann noch mehr gewinnen. Sie merken schon, es ist nicht so einfach heute hier mit uns.
3: Nee, wir sind so aufgeregt.
0: Auch mit Duzen und im Sitzen. 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
0: Also. Oder eine tolle Idee, hat mir hier ein Versicherungsvertreter gesagt, kauf dir doch einen Parkplatz und ja, den vermietest du dann.
3: Ah.
0: Dann machst du wieder Geld.
3: Auch nicht schlecht.
0: Das ist immer. 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
9: Auf der Falkenseer Chaussee in Berlin-Spandau steht der Blitzeranhänger heute Morgen. Dann in Blankenburg-Heinersdorf auf der Heinersdorfer Straße. Und noch einer im nördlichen Teil von Brandenburg bei Großmutz.
10: Er war schon fast in Vergessenheit geraten. Gestern war der gestrandete Buckelwald-Timmy aber nochmal Thema im Landtag von Mecklenburg-Vorpommern. Umweltminister Backhaus wurde befragt. Wie hat er sich dann dazu geäußert, Jerome, in den Schlager-Radio-Nachrichten?
11: In einer Sondersitzung des Umwelt- und Agrarausschusses ging es um die Rettungsaktion. Die hatten Meeresexperten erst bezweifelt, weil sie kaum noch Überlebenschancen bei dem Wal gesehen haben. Doch Backhaus entschied sich dann doch für die Rettung. Vorwürfe, dies aus wahltaktischen Gründen getan zu haben, wies er zurück. Seinen Sinneswandel begründete er laut ARD mit dem Zustand des Tieres. Als Timmy auch nach rund 2 Wochen noch deutliche Lebenszeichen gezeigt hat, habe er die Situation neu bewertet. So konnte die private Rettungsinitiative ihre Aktion umsetzen. Das ist wichtig für alle Gaskunden. Die Verbraucherzentrale warnt mit Blick auf die niedrigen Füllstände in Gasspeichern vor steigenden Preisen. Bundesverbandschefin Popp weist in der Rheinischen Post darauf hin, die Verträge zu überprüfen. Privathaushalte sollten nachsehen, ob der eigene Gasvertrag eine Preisbindung über den Winter hinaus vorsieht. Andernfalls könnten ein Preisvergleich und ein Wechsel lohnen.
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11: Nach dem Hackerangriff auf die Berliner Landesverwaltung verlangte Linke-Fraktionschef Schulze vom Senat, die rechtzeitige Auszahlung des Wohngelds und anderer wichtiger Leistungen zu garantieren. Dieser IT-GAU dürfe niemanden seine Wohnung kosten, sagte er. Brandenburg hat im ersten Halbjahr rund 2,5 Millionen Gäste registriert, 0,4% weniger als im Vorjahreszeitraum. Bei den Übernachtungen ging es um 1,5% auf 6,3 Millionen runter. Potsdam konnte aber zulegen auf rund 290.000 Gäste. Vor dem Berliner Amtsgericht Tiergarten beginnt heute ein Prozess gegen einen ehemaligen Mitarbeiter der Stiftung Preußischer Kulturbesitz. Es geht um Bestechlichkeit. Er soll mit einem inzwischen verstorbenen Dachdeckermeister vereinbart haben, ihn bei der Vergabe von Aufträgen zu bevorzugen. Vom Flughafen BER starten nach monatelanger Unterbrechung wieder Eurowings-Flüge nach Dubai. Zum 25. Oktober nimmt die Lufthansa-Tochter den Betrieb wieder auf.
10: Jetzt kompetent und zuverlässig das Wetter bei uns in der Region. Der Tag heute startet mit einem Mix aus Sonne und Wolken. Im Laufe des Tages können dann örtlich aber auch Schauer und Gewitter runterkommen. Und stürmische Böen sind möglich. Die Tageshöchstwerte liegen bei 23 bis 27 Grad.
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9: Auf der 100 in Berlin, Innsbrucker Platz, Schmargendorf, 8 Minuten Stau Richtung Süden, vor Albo in 7 Minuten. Und in Brandenburg gibt es Behinderungen auf der 13 zwischen Stark und Teubitz, halbe Stunde Zeitverlust. Ab 15 Forst-Trogosen 21 Minuten und Avus rein nach Berlin vor Kreuz Zehlendorf, 9 Minuten extra. Kommen Sie gut an.
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0: Dieser Kick im Augenblick. Beatrice Egli, rein geht's in diesen Donnerstag.
1: Guten Morgen.
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0: So, Inka, eine Blockflöte mit P, ja?
1: Ja, ne, das einfach nicht aufgefallen. Uns kann man alles erzählen.
0: Ja, Lennart, heute hat 1.000 Euro gespielt. Wir nochmal rein, wie es war. Buchstabe P war das Thema. Wir starten mit einem Tier.
3: Der Pfau.
1: Eissorte.
3: Pflaume.
0: Mädchenname.
3: Paula.
1: Stadt in Deutschland.
3: Laune.
0: Musikinstrument.
3: Die Blockflöte.
1: Land.
3: Polen.
0: Nochmal Musikinstrument. Blockflöte ist ja mit B wie Bertha.
1: Ach ja, stimmt.
3: Habe
1: ich auch gerade gar nicht bemerkt. Das ist ein Musikinstrument.
0: Ja, gut, wir sagen sie, wir mischen das alles hier, B und P, weißt du? Posaune wäre eine Möglichkeit gewesen zum Beispiel. Kennst du?
3: Ja, Posaune sagt mir aus.
0: Ja, siehst du, mit der Blockflöte muss man ganz schön aufpassen hier, ne?
1: Ja, es ist das einzige Instrument, das ich spielen kann.
0: Aber mit P gibt es tatsächlich sehr viele Instrumente noch. Ich sag's Piano zum Beispiel.
1: Oh ja.
0: Oder die Panflöte, das älteste Instrument der Welt. Oder ganz klar, die Pauke.
1: Ja, auch
0: heute
1: richtig.
0: Hauen wir auf die Pauke. Morgen nochmal 1.000 Euro mit unserer lieben Inka gewinnen. Das ist dann das große Finale für sie. Ihre letzte große Show hier bei Schlagerradio.
1: Ja.
0: Denn sie bricht zu neuen Ufern auf. Wir freuen uns. Morgen dann hier bei Schlagerradio. Aber noch Starbesuch dabei, Janice und die neue Morgenmoderatorin. Guckt auch vorbei.
1: Ja, die Überraschung kommt.
0: Wer es ist, kann überraschen.

0: Hier ist der neue Schlagerradio Morgen mit Inka und Norman.
1: Guten Morgen.
0: Inka hat morgen ihre letzte Show hier bei uns.
1: Ja, komisches Gefühl.
0: Ja, wir stellen die neue Morgenmoderatorin nach 9 vor, haben aber noch Starbesuch. Jennys kommt vorbei.
1: Ja, richtig
0: Willst
1: cool.
0: Willst du mit mir gehen? Ja, und sonst haben wir noch viel, viel vor mit Ihnen. Gibt zum Beispiel auch noch 1000 Euro zu gewinnen. Vielleicht das letzte Mal Glück haben mit Inka.
1: Ja, 1000 Euro hauen wir raus.
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1: In Berlin-Friedrichshain, Stralauer Allee. In Berlin-Charlottenburg, da blitzt es am Saatwinkler Damm. Und Löwenberger Land, Straße am Lindesee.
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2: Ich bin Jerome Nussbaum. Die Uni Köln soll Plagiatsvorwürfe gegen Berlins Justizsenatorin Badenberg prüfen. Ein Gutachten aus Österreich hatte mehr als 80 angebliche Plagiate in ihrer Doktorarbeit nachgewiesen. Darunter sogar in der Danksagung an ihre Eltern, heißt es. Badenberg reagierte auf die Berichte sofort und bat die Universität Köln selbst um eine unabhängige Prüfung ihrer Dissertation. Die sei nach bestem Wissen und Gewissen angefertigt worden, sagte sie der BZ. Mehrere Tornados haben in Teilen Deutschlands schwere Schäden angerichtet, darunter in Fürstenwalde in Brandenburg. Das Auto eines jungen Mannes wurde von umstürzenden Bäumen getroffen. Er kam verletzt ins Krankenhaus. Der stellvertretende Stadtbrandmeister Matthias Gedig.
3: Also wir haben hier vorgefunden, 5 Blocks insgesamt mit einem horrenden Schaden an den Dächern. Sowie eine Kita, was es wirklich, sag mal, zur Hälfte das Dach abgedeckt hat. Zusätzlich dann sämtliche versperrte Verkehrsräume. Schon eine enorme Kraft, die hier gewirkt hat.
2: Auch bei Arnstadt in Thüringen soll sich ein Tornado gebildet haben, ebenso in Mittelhessen. Im Bereich Remagen im Rheinland-Pfalz wurde eine Frau von einem umstürzenden Baum erschlagen. Ihre Begleiterin kam schwer verletzt ins Krankenhaus. Bis März kommenden Jahres sollen die Kontrollen an den deutschen Grenzen noch weitergehen. Auf die Ankündigung des Bundesinnenministeriums hat die Industrie- und Handelskammer Ostbrandenburg jetzt enttäuscht reagiert. Die Rede ist von einer großen Belastung für die Logistikbranche im Grenzgebiet zu Polen.
4: Die Kontrollen führen weiterhin zu langen Staus. Das sorgt für unkalkulierbare Fahrzeiten und Mehrkosten. Die Industrie- und Handelskammer warnt auch vor negativen Auswirkungen für Einwohner, Arbeitspendler sowie Touristen und Studenten. Seit geraumer Zeit wird schon ein Ende der Grenzkontrollen gefordert. Auch aus dem Ausland gibt es Kritik daran. Bundesinnenminister Dobrindt will die Kontrollen dennoch verlängern. Ulrike Klein, Redaktion.
2: US-Präsident Trump will sich im Herbst mit dem nordkoreanischen Staatschef Kim Jong-un treffen. Dies bestätigte Trump einem Reporter. Er kenne Kim und verstehe sich gut mit ihm, sagte er. Dazu machte Trump auch Angaben zu den Atomwaffenbeständen Nordkoreas. Es seien 57 sehr mächtige Atomwaffen. Dies hätte niemals zugelassen werden dürfen, so Trump.
1: Das Schlagerradio-Wetter in Berlin und Brandenburg. Wir haben in Berlin Mitte am Alex 18 Grad, in Brandenburg am Dom auch 18 und Cottbus am Rathaus 19 Grad. Mehr Sonne als Wolken und in der zweiten Tageshälfte im Norden Brandenburgs und Berlins örtlich Schauer und einzelne Gewitter mit Starkregen. Wärmere 24 bis 26 Grad. Der Schlagerradio Verkehrsservice. Aktuell keine längeren Staus hier bei uns in Berlin und Brandenburg. Nichts länger als 10 Minuten. Kommen Sie gut an.
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1: Da kriegst du jetzt um kurz nach 10 Italo-Schlager. Ich bin Kerstin Surbier und das hier sind Destivo am Donnerstagvormittag.

Na, was sagst du? Ich finde, die beiden harmonieren toll. Peter Maffay und Johannes Oerding hier bei Schlagerradio. Und es gibt wohl kaum jemand, der nicht Angst hat vor Alzheimer oder Demenzerkrankungen im Alter. Da wird ja auch ganz viel geforscht. Da gibt es jetzt einen Durchbruch in München. Forschende der LMU haben ein neuartiges 3D-Gehirngewebemodell aus menschlichen Stammzellen erschaffen. Davor hatte man immer Tests an Mäusegehirnen gemacht, aber das ist nicht so aussagekräftig. Und jetzt soll eben durch das menschliche Modell die Wirkstoffsuche massiv beschleunigt werden. Ganze natürlich noch nicht perfekt, das muss noch verbessert werden, aber ein wichtiger Ansatz in der Alzheimer-Forschung.

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9: Berlin-Schöneberg-Hohenstaufenstraße, in Zehlendorf in der Königstraße und Alt-Landsberger Chaussee stadteinwärts in Höhdorfstraße.
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10: Ich bin Jerome Nussbaum. Die Berliner Landesverwaltung hat ihren IT-Ausfall nach einem Hackerangriff vergangene Woche noch nicht beheben können. Unklar bleibt damit unter anderem, ob das Wohngeld für zehntausende Berliner pünktlich ausgezahlt werden kann. Berichte, wonach die Cyberattacke auch einen Ausfall bei Online-Anträgen für die Briefwahl zur Abgeordnetenhauswahl verursacht hat, konnte Innensenatorin Spranger nicht bestätigen. Wer hinter dem Angriff steckt, ist noch nicht geklärt. Am 29. August gibt es in Ludwigsfelde und erstmals auch in Königswusterhausen Paraden zum Christopher Street Day. Nach dem Anschlag auf den CSD in Berlin ist bei den Veranstaltern von einer angespannten Stimmung die Rede. Eine rechtsextreme Gruppe mobilisiert demnach auch zu einer Gegendemo in Königswusterhausen. Die CSD-Organisatoren rufen deshalb dazu auf, nicht allein zu kommen. Die CDU in Berlin setzt sich für Spezialschulen für gewalttätige Schüler ein, auch ohne Zustimmung der Eltern oder Schüler selbst, berichtet die BZ. Demnach sollen speziell geschulte Lehrer an den neuen Schulen für Erziehungshilfe zum Einsatz kommen. Sie könnten sich dort auf kleinere Gruppen konzentrieren, unterstützt von Sozialpädagogen. CDU-Spitzenkandidat Evers sagte, man nehme die Eltern in die Pflicht und stärke Lehrer, damit sie Respekt, Regeln und Verantwortung nicht nur vermitteln, sondern auch durchsetzen können. Der Fall eines Kinderarztes der Havelland-Kliniken wegen Kindesmissbrauchs kommt vor Gericht. Das Landgericht Potsdam hat die Anklage gegen den 45-Jährigen zugelassen. Wann der Prozess losgeht, ist aber noch offen. Die betroffene Mutter hatte Anzeige erstattet. Der Arzt soll sich am Standort Rathenow an ihrem Kind vergangen haben. Er bestreitet die Vorwürfe.
9: Das Schlagerradio-Wetter in Berlin und Brandenburg. Mehr Sonne als Wolken und in der zweiten Tageshälfte im Norden Brandenburgs und Berlins örtlich Schauer und einzelne Gewitter mit Starkregen. Wärmere 24 bis 26 Grad.
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9: In Berlin keine längeren Staus zurzeit. In Brandenburg A15 auch heute wieder zwischen Forst und Rogosen knapp 20 Minuten Stau. Kommen Sie gut an.
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0: Helene Fischer beschreibt Hochgefühle in Du fängst mich auf und lässt mich fliegen. Du hörst Schlagerradio, hör auf dein Herz, und jetzt lernst du Schlagersängerin Kerstin Ott ein bisschen besser kennen mit Ja- oder Nein-Fragen.
1: Kerstin Ott liebt gesundes Essen. Tausendmal nein. Kerstin Ott liebt die Rolltreppe. Tausendmal ja. Im Frühjahr 2027 ein neues Kerstin Ott-Album. Tausendmal ja.
0: Passend dazu jetzt ihr aktueller Titel, Tausendmal Nein bei Schlagerradio.

0: Daniela Nehbauer. Ein bayerisch-italienisches Musik-Highlight. Immer nur du, sempre solo tu. Mia Bella Amore. Angela Nehbauer, powered by Fiesta Records.
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5: In Berlin-Wedding, Wildenowstraße. Blitzeranhänger in Spandau, Falkenseer Chaussee. Und in Hennigsdorf, Rathenaustraße.
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6: Ich bin Jerome Nussbaum. Die Uni Köln soll Plagiatsvorwürfe gegen Berlins Justizsenatorin Badenberg prüfen. Ein Gutachten aus Österreich hatte mehr als 80 angebliche Plagiate in ihrer Doktorarbeit nachgewiesen, darunter sogar in der Danksagung an ihre Eltern, heißt es. Badenberg reagierte auf die Berichte sofort und bat die Universität Köln selbst um eine unabhängige Prüfung ihrer Dissertation. Die sei nach bestem Wissen und Gewissen angefertigt worden, sagte sie der BZ. Mehrere Tornados haben in Teilen Deutschlands schwere Schäden angerichtet, darunter in Fürstenwalde in Brandenburg. Das Auto eines jungen Mannes wurde von umstürzenden Bäumen getroffen. Er kam verletzt ins Krankenhaus. Der stellvertretende Stadtbrandmeister Matthias Gedig.
7: Also wir haben hier vorhin von 5 Blocks insgesamt mit einem hohen Schaden an den Dächern. Sowie eine Kita, was es wirklich, sag mal, zur Hälfte das Dach abgedeckt hat. Zusätzlich dann sämtliche versperrte Verkehrsräume. Schon eine enorme Kraft, die hier gewirkt hat.
6: Auch bei Arnstadt in Thüringen soll sich ein Tornado gebildet haben, ebenso in Mittelhessen. Im Bereich Remagen im Rheinland-Pfalz wurde eine Frau von einem umstürzenden Baum erschlagen. Ihre Begleiterin kam schwer verletzt ins Krankenhaus. Bis März kommenden Jahres sollen die Kontrollen an den deutschen Grenzen noch weitergehen. Auf die Ankündigung des Bundesinnenministeriums hat die Industrie- und Handelskammer Ostbrandenburg jetzt enttäuscht reagiert. Die Rede ist von einer großen Belastung für die Logistikbranche im Grenzgebiet zu Polen.
8: Die Kontrollen führen weiterhin zu langen Staus. Das sorgt für unkalkulierbare Fahrzeiten und Mehrkosten. Die Industrie- und Handelskammer warnt auch vor negativen Auswirkungen für Einwohner, Arbeitspendler sowie Touristen und Studenten. Seit geraumer Zeit wird schon ein Ende der Grenzkontrollen gefordert. Auch aus dem Ausland gibt es Kritik daran. Bundesinnenminister Dobrindt will die Kontrollen dennoch verlängern. Ulrike Klein, Redaktion.
6: US-Präsident Trump will sich im Herbst mit dem nordkoreanischen Staatschef Kim Jong-un treffen. Dies bestätigte Trump einem Reporter. Er kenne Kim und verstehe sich gut mit ihm, sagte er. Dazu machte Trump auch Angaben zu den Atomwaffenbeständen Nordkoreas. Es seien 57 sehr mächtige Atomwaffen. Dies hätte niemals zugelassen werden dürfen, so Trump.
5: Das Schlagerradio-Wetter in Berlin und Brandenburg. Wir haben in Berlin Mitte am Alex 18 Grad, in Brandenburg am Dom auch 18 und Cottbus am Rathaus 19 Grad. Mehr Sonne als Wolken und in der zweiten Tageshälfte im Norden Brandenburgs und Berlins örtlich Schauer und einzelne Gewitter mit Starkregen. Wärmere 24 bis 26 Grad.
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5: In Berlin keine längeren Staus zurzeit, in Brandenburg A15 auch heute wieder zwischen Forst und Rogosen knapp 20 Minuten Stau. Kommen Sie gut an.
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Das kann doch wohl nicht wahr sein. Das ist doch nicht mehr normal.

Hi, hier bei Schlagerradio und jetzt tröstliche Nachrichten für dich hier in Berlin-Brandenburg, wenn du Herzschmerz hast. Du musst aber das Lied wirklich bis zum Ende durchhören. Da gibt's ein Happy End bei Udo Lindenberg jetzt.

0: Andrea Berg, das kann uns keiner nehmen. Und damit meint sie einfach, ja, die Liebe zur Musik, die Fröhlichkeit, das Tanzen und so weiter. Jetzt Tipps bei Schlagerradio.
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0: Stell dir vor, du bekommst plötzlich Rechnungen für Dinge, die du nie bestellt hast im Internet. Oder du entdeckst ein Social-Media-Profil mit deinem Namen und deinen Fotos, das gar nicht von dir stammt. Das haben sogar manchmal unsere Schlagerkünstler. Dahinter kann Identitätsdiebstahl stecken. Und du hörst jetzt von Johanna Richter, woran du erkennst, dass deine persönlichen Daten missbraucht wurden und was du dann schnell tun solltest.
2: Genau, Identitätsdiebstahl heißt, Kriminelle nutzen deine persönlichen Daten, um sich als dich auszugeben. Zum Beispiel für Bestellungen, Verträge oder Fake-Profile. Hinweise können unbekannte Rechnungen, Abbuchungen oder Login-Probleme sein. Und wenn du betroffen bist, Bank informieren, Konten prüfen, Passwörter ändern, Unternehmen benachrichtigen und die Anzeige erstatten. Schützen kannst du dich mit starken, unterschiedlichen Passwörtern, Zwei-Faktor-Authentifizierung und Vorsicht bei Links und Anhängen. Einen hundertprozentigen Schutz gibt's leider nicht, aber Aufmerksamkeit macht es Datendieben deutlich schwerer.
0: Danke für die Tipps. Also das will man ja echt wirklich nicht haben. Ja, stell dir vor, da bestellt sich einer riesen was auf deine Rechnung. Nee, und du musst allem hinterherrennen. Jetzt Achim

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1: In Berlin-Friedrichshain, Stralauer Allee. In Berlin-Charlottenburg, da blitzt es am Saatwinkler Damm. Und Löwenberger Land, Straße am Lindesee.
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2: Ich bin Jerome Nussbaum. Die Berliner Landesverwaltung hat ihren IT-Ausfall nach einem Hackerangriff vergangene Woche noch nicht beheben können. Unklar bleibt damit unter anderem, ob das Wohngeld für zehntausende Berliner pünktlich ausgezahlt werden kann. Berichte, wonach die Cyberattacke auch einen Ausfall bei Online-Anträgen für die Briefwahl zur Abgeordnetenhauswahl verursacht hat, konnte Innensenatorin Spranger nicht bestätigen. Wer hinter dem Angriff steckt, ist noch nicht geklärt. Am 29. August gibt es in Ludwigsfelde und erstmals auch in Königswusterhausen Paraden zum Christopher Street Day. Nach dem Anschlag auf den CSD in Berlin ist bei den Veranstaltern von einer angespannten Stimmung die Rede. Eine rechtsextreme Gruppe mobilisiert demnach auch zu einer Gegendemo in Königswusterhausen. Die CSD-Organisatoren rufen deshalb dazu auf, nicht allein zu kommen. Die CDU in Berlin setzt sich für Spezialschulen für gewalttätige Schüler ein, auch ohne Zustimmung der Eltern oder Schüler selbst, berichtet die BZ. Demnach sollen speziell geschulte Lehrer an den neuen Schulen für Erziehungshilfe zum Einsatz kommen. Sie könnten sich dort auf kleinere Gruppen konzentrieren, unterstützt von Sozialpädagogen. CDU-Spitzenkandidat Evers sagte, man nehme die Eltern in die Pflicht und stärke Lehrer, damit sie Respekt, Regeln und Verantwortung nicht nur vermitteln, sondern auch durchsetzen können. Der Fall eines Kinderarztes der Havelland-Kliniken wegen Kindesmissbrauchs kommt vor Gericht. Das Landgericht Potsdam hat die Anklage gegen den 45-Jährigen zugelassen. Wann der Prozess losgeht, ist aber noch offen. Die betroffene Mutter hatte Anzeige erstattet. Der Arzt soll sich am Standort Rathenow an ihrem Kind vergangen haben. Er bestreitet die Vorwürfe.
1: Das Schlagerradiowetter in Berlin und Brandenburg. Mehr Sonne als Wolken und in der zweiten Tageshälfte im Norden Brandenburgs und Berlins örtlich Schauer und einzelne Gewitter mit Starkregen. Wärmere 24 bis 26 Grad.
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1: Aktuell in Berlin keine längeren oder ungewöhnlichen Staus. In Brandenburg auf der A24 zwischen Neuruppin und Herzsprung eine halbe Stunde und A15 zwischen Forst und Rockhusen ebenfalls eine knappe halbe Stunde Stau. A12 zwischen Frankfurt-Oder-West und Briesen 15 Minuten und westlicher Berliner Ring zwischen Werder und Leest auch 15 Minuten Stau. Kommen Sie gut an!
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Schön Donnerstag dir mit Schlagerradio. Und manche Freibäder in Berlin gehen in Verlängerung. Sommerbad Humboldthain, am Insulaner, in Pankow, Kombibad Gropiusstadt, Strandbad Wannsee und Sommerbad Neukölln bis quasi Mitte September reingeöffnet und das Sommerbad Kreuzberg sogar bis 30. September. Viele andere Freibäder schließen in der ersten Schulwoche und das liegt eben auch daran, dass das Personal auch in den Schwimmhallen gebraucht wird, zum Beispiel für Schul- und Vereinsschwimmen. Aber die Verlängerung ist doch schon mal schön. Hoffen wir, das Wetter auch mitspielt in Berlin-Brandenburg. Okay.

0: Musik, die das Herz öffnet. Amore mio, vino e musica. Ach schön, ja. Der nächste Urlaub kommt bestimmt für dich. Jetzt hörst du Schlagerradio und Inka Klee und Norm Striche mit Neuigkeiten aus der Welt der Prominenten. Und jetzt geht's um eine ganz bekannte Schlagersängerin.
1: Und Vanessa Mai hatte was Lustiges über die Hochzeit mit ihrem Göttergatten Andreas verraten im Podcast mit Lola Weipert.
2: Du warst bei deiner eigenen Hochzeitsfeier nicht dabei.
3: Ich habe mit der Hochzeit eigentlich nichts zu tun gehabt, außer dass ich die Braut war.
2: Das
3: war
2: Wie?
3: So krass, ja, weil ich habe direkt nach Let's Dance 2017 gemacht, yeah. Bin ins Finale gekommen, bin in der Zweite geworden und dann hat, samstags war das Finale, sonntags hat meine Mom ihren Rundengeburtstag, glaube ich war es, gefeiert. Übrigens dienstags davor im Finale, in der Finalwoche habe ich dienstags, haben wir standesamtlich geheiratet, nach dem Training mal kurz. Und dann sind wir nach Mallorca und haben sonntags uns einmal komplett in die Robe geschmissen für die Bunte und die Bild-Zeitung. Haben einmal komplett abgeshootet, damit die uns in Ruhe lassen, haben die Hochzeitsbilder bekommen und am Montag haben wir dann geheiratet.
1: Also was? Ratzfatz, ja, keine Zeit zum Heiraten und die Bilder alles so
0: Schade.
1: Schnell. Aber ist es ja auch mal entspannt, man muss ja nicht so viel Heckmeck machen in unserer Hochzeit.
0: Das stimmt, ja.
1: Ne? 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
0: Und morgen früh wieder um 10 vor 8 im neuen Schlagerradio-Morgen. Jetzt Udo Jürgens.

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11: Berlin-Schöneberg-Hohenstaufenstraße. In Zehlendorf in der Königstraße. Und Alt-Landsberger Chaussee stadteinwärts in Höhdorfstraße.
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12: Ich bin Jerome Nussbaum. Die CDU in Berlin setzt sich für Spezialschulen für gewalttätige Schüler ein, auch ohne Zustimmung der Eltern oder Schüler selbst, berichtet die BZ. Demnach sollen speziell geschulte Lehrer an den neuen Schulen für Erziehungshilfe zum Einsatz kommen. Sie könnten sich dort auf kleinere Gruppen konzentrieren, unterstützt von Sozialpädagogen. Der CDU-Spitzenkandidat für die Berliner Abgeordnetenhauswahl, Evers, sagte, man nehme die Eltern in die Pflicht und stärke Lehrer, damit sie Respekt, Regeln und Verantwortung nicht nur vermitteln, sondern auch durchsetzen können. Am 29. August gibt es in Ludwigsfelde und erstmals auch in Königs Wusterhausen Paraden zum Christopher Street Day. Nach dem Anschlag auf den CSD in Berlin ist bei den Veranstaltern von einer angespannten Stimmung die Rede. Eine rechtsextreme Gruppe mobilisiert demnach auch zu einer Gegendemo in Königs Wusterhausen. Die CSD-Organisatoren rufen deshalb dazu auf, nicht allein zu kommen. Bei schweren Unwettern gestern Abend ist in Rheinland-Pfalz eine Frau ums Leben gekommen. Sie wurde im Bereich Rehmagen an einem Wirtschaftsweg von einem umstürzenden Baum erschlagen. Ihre Begleiterin wurde schwer verletzt. Schäden werden auch aus Brandenburg, Thüringen, Hessen und Bayern gemeldet.
13: Es bildeten sich mehrere Tornados. Dabei wurden in Fürstenwalde auch Bäume entwurzelt. Das Auto eines 18-Jährigen wurde getroffen. Er konnte laut Bild von der Feuerwehr befreit werden und kam verletzt ins Krankenhaus. In Wetzlar und Solms sind mehrere Dächer abgedeckt worden. Einige Häuser sind jetzt unbewohnbar. Insgesamt wurden dort rund 60 Häuser beschädigt. Und in Thüringen hat ein Blitz in Altenbeuthen im Kreis Saalfeld-Rudolstadt ein Wohnhaus in Brand gesetzt. Alle Bewohner konnten das Gebäude aber unverletzt verlassen. Noah Ulrich, Redaktion.
12: Die evakuierten Straßenzüge von Monschau-Kalter Herberg sind wieder freigegeben worden. Die Bewohner können in ihre Häuser in Rüdsdorf und Geisberg zurückkehren. Im Hohen Venn auf belgischer Seite brennt es aber weiter unterirdisch im Torfmoor. Es heißt, dass es noch Wochen dauern könnte, bis diese Brände gelöscht sind. Eine Fläche von mehr als 3000 Hektar wurde schon zerstört. Ein Gewitter mit Starkregen hat den Einsatzkräften nur wenig geholfen. Logistik versinkt nun aber im matschigen Boden.
11: Das Schlagerradiowetter für Berlin und Brandenburg. Wir haben in Berlin Mitte am Alex 21 Grad, in Eberswald am Zoo auch 21 und Potsdam im holländischen Viertel auch 21 Grad. Mehr Sonne als Wolken und in der zweiten Tageshälfte im Norden Brandenburgs und Berlins örtlich Schauer und einzelne Gewitter mit Starkregen. Wärmere 24 bis 26 Grad.
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11: In Berlin zurzeit keine längeren oder ungewöhnlichen Staus. In Brandenburg auf der A24 zwischen Neuruppin und Herzsprung fast eine Stunde mittlerweile. Und auf der A10 zwischen Glinde und Lees 16 Minuten Stau. A12 zwischen Müllrose und Briesen eine knappe Viertelstunde. Kommen Sie gut an.
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11: Jetzt genau, jetzt um kurz nach 12 als allererstes Eloy Dion und Beatrice Egli. Wir haben Nächte.

schön, dass du die Mittagspausenparty hier bei Schlagerradio hörst. Und das heißt nicht unbedingt, dass du Pause machen musst, ne? Denn bei dieser schwungvollen Musik, ja, da kann man zum Beispiel in der Werkstatt auch schön mit dem Hammer im Takt dazu hauen, schreibt Sven aus Grodo. Und was treibst du gerade so? Schreib doch mal. Jetzt

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10: In Berlin-Wedding, Wildenowstraße. Blitzeranhänger in Spandau, Falkenseer Chaussee. Und in Hennigsdorf, Rathenaustraße.
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11: Ich bin Jerome Nussbaum. Die Uni Köln soll Plagiatsvorwürfe gegen Berlins Justizsenatorin Badenberg prüfen. Ein Gutachten aus Österreich hatte mehr als 80 angebliche Plagiate in ihrer Doktorarbeit nachgewiesen. Darunter sogar in der Danksagung an ihre Eltern, heißt es. Badenberg reagierte auf die Berichte sofort und bat die Universität Köln selbst um eine unabhängige Prüfung ihrer Dissertation. Die sei nach bestem Wissen und Gewissen angefertigt worden, sagte sie der BZ. Mehrere Tornados haben in Teilen Deutschlands schwere Schäden angerichtet, darunter in Fürstenwalde in Brandenburg. Das Auto eines jungen Mannes wurde von umstürzenden Bäumen getroffen. Er kam verletzt ins Krankenhaus. Außerdem wurden mehrere Hausdächer abgedeckt, darunter das Dach einer Kita. Vor dem Berliner Amtsgericht Tiergarten beginnt ein Prozess gegen einen ehemaligen Mitarbeiter der Stiftung Preußischer Kulturbesitz. Es geht um Bestechlichkeit. Er soll mit einem inzwischen verstorbenen Dachdeckermeister vereinbart haben, ihn bei der Vergabe von Aufträgen zu bevorzugen. Bis März sollen die Kontrollen an den deutschen Grenzen noch weitergehen. Auf die Ankündigung des Bundesinnenministeriums hat die Industrie- und Handelskammer Ostbrandenburg jetzt enttäuscht reagiert. Die Rede ist von einer großen Belastung für die Logistikbranche im Grenzgebiet zu Polen. Die Kontrollen führten weiterhin zu langen Staus. Das sorge für unkalkulierbare Fahrzeiten und Mehrkosten. Die IHK warnt auch vor negativen Auswirkungen für Einwohner, Arbeitspendler sowie Touristen und Studenten.
10: Das Schlagerradio-Wetter in Berlin und Brandenburg. Mehr Sonne als Wolken und in der zweiten Tageshälfte im Norden Brandenburgs und Berlins örtlich Schauer und einzelne Gewitter mit Starkregen. Wärmere 24 bis 26 Grad.
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10: In Berlin zurzeit keine längeren Staus und in Brandenburg auf der A10 zwischen Großkreuz und Werder jetzt aktuell 16 Minuten, in der Gegenrichtung auch etwas über 10 Minuten und immer noch Probleme auf der A24. Das macht fast 40 Minuten Stau zwischen Neuruppin und Herzsprung. Kommen Sie gut an.
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0: noch gleich.
1: Duett von Unheilig und Andreas Porani, wie wir waren. Hier ist Schlagerradio und heute ist der nationale Radiotag. Ja, und da rücken wir uns einfach mal so ein bisschen in den Vordergrund und wollen von dir wissen, wo du am liebsten Radio hörst. Inka Klee und Norm Streicher haben das heute Morgen schon nachgefragt.
2: Jette hat sich gemeldet, also Musik tut der Seele so unfassbar gut, deswegen machen wir zum Aufstehen das Radio laut an. Während der Arbeit läuft es leise im Hintergrund und auf dem Weg nach Hause wieder laut. Da steht man dann an der Ampel, singt laut mit und wird von den anderen Verkehrsteilnehmern belustigend angeschaut.
3: Ja, und Micha ist auch ganz schön happy, ne?
4: Ja, hallo, hier ist der Micha. Also ich höre Schlagerradio morgens, wenn ich aufstehe, bis späten Nachmittag und ab und an auch abends. Mhm. Und Schlagerradio höre ich bei der Arbeit, zu Hause, überall. Ihr macht das einfach toll und macht weiter so.
1: Und du, was geht bei dir überhaupt nicht ohne Radio? Ja, schreib uns gern, schick uns eine Sprachnachricht 08000 79 89 99 kostenlos. Jetzt Annemarie Eifeld.

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1: Gleich ist es eins und dank dir fürs Schlagerradio hören. Enrico hat sich auch gerade gemeldet und seine Familie und er, sie hören bei der Arbeit, beim Putzen im Ferienhaus, im Auto. Toll. Jetzt gleich ist da Musik von Sarah Connor mit dabei. Heute ist alles gut, direkt nach eins für dich.
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1: Berlin A111, Höheabzweig Saatwinkler Damm. Dann Blitzeranhänger immer noch auf der B1 statt auswärts Alt-Friedrichsfelde hinter der Straße am Tierpark. Und Blitzer zwischen Joachimsthal und Friedrichswalde.
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8: Ich bin Jerome Nussbaum. Die CDU in Berlin setzt sich für Spezialschulen für gewalttätige Schüler ein, auch ohne Zustimmung der Eltern oder Schüler selbst, berichtet die BZ. Demnach sollen speziell geschulte Lehrer an den neuen Schulen für Erziehungshilfe zum Einsatz kommen. Sie könnten sich dort auf kleinere Gruppen konzentrieren, unterstützt von Sozialpädagogen. Der CDU-Spitzenkandidat für die Berliner Abgeordnetenhauswahl, Evers, sagte, man nehme die Eltern in die Pflicht und stärke Lehrer, damit sie Respekt, Regeln und Verantwortung nicht nur vermitteln, sondern auch durchsetzen können. Am 29. August gibt es in Ludwigsfelde und erstmals auch in Königs Wusterhausen Paraden zum Christopher Street Day. Nach dem Anschlag auf den CSD in Berlin ist bei den Veranstaltern von einer angespannten Stimmung die Rede. Eine rechtsextreme Gruppe mobilisiert demnach auch zu einer Gegendemo in Königs Wusterhausen. Die CSD-Organisatoren rufen deshalb dazu auf, nicht allein zu kommen. Bei schweren Unwettern gestern Abend ist in Rheinland-Pfalz eine Frau ums Leben gekommen. Sie wurde im Bereich Rehmagen an einem Wirtschaftsweg von einem umstürzenden Baum erschlagen. Ihre Begleiterin wurde schwer verletzt. Schäden werden auch aus Brandenburg, Thüringen, Hessen und Bayern gemeldet.
9: Es bildeten sich mehrere Tornados. Dabei wurden in Fürstenwalde auch Bäume entwurzelt. Das Auto eines 18-Jährigen wurde getroffen. Er konnte laut Bild von der Feuerwehr befreit werden und kam verletzt ins Krankenhaus. In Wetzlar und Solms sind mehrere Dächer abgedeckt worden. Einige Häuser sind jetzt unbewohnbar. Insgesamt wurden dort rund 60 Häuser beschädigt. Und in Thüringen hat ein Blitz in Altenbeuthen im Kreis Saalfeld-Rudolstadt ein Wohnhaus in Brand gesetzt. Alle Bewohner konnten das Gebäude aber unverletzt verlassen. Noah Ulrich, Redaktion.
8: Die evakuierten Straßenzüge von Monschau-Kalter Herberg sind wieder freigegeben worden. Die Bewohner können in ihre Häuser in Rüdsdorf und Geisberg zurückkehren. Im Hohen Venn auf belgischer Seite brennt es aber weiter unterirdisch im Torfmoor. Es heißt, dass es noch Wochen dauern könnte, bis diese Brände gelöscht sind. Eine Fläche von mehr als 3000 Hektar wurde schon zerstört. Ein Gewitter mit Starkregen hat den Einsatzkräften nur wenig geholfen. Logistik versinkt nun aber im matschigen Boden.
1: Das Schlagerradio-Wetter in Berlin und Brandenburg. Wir haben in Berlin Mitte am Alex 19 Grad, in Cottbus am Rathaus 21 und in Frankfurt oder am Oderturm auch 21 Grad. Mehr Sonne als Wolken und in der zweiten Tageshälfte im Norden Brandenburgs und Berlins örtlich Schauer und einzelne Gewitter mit Starkregen. Wärmere 24 bis 26 Grad.
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1: In Berlin zurzeit keine längeren Staus und in Brandenburg auf der A10 zwischen Großkreuz und Werder jetzt aktuell 16 Minuten, in der Gegenrichtung auch etwas über 10 Minuten und immer noch Probleme auf der A24. Das macht fast 40 Minuten Stau zwischen Neuruppin und Herzsprung. Kommen Sie gut an!
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1: Und jetzt um kurz nach eins mit Musik von Sarah Connor. Heute ist alles gut, hier am Donnerstagmittag. Bis

0: 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Könnte klappen, wenn sie zusagt.
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2: Berlin-Mariendorf Blitzeranhänger in der Reisseckstraße. Dann in Weißensee Blitzeranhänger Heinersdorfer Straße. Und an der neuen in Höhe Kleinmarzins.
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11: Ich bin Jerome Nussbaum. Die Uni Köln soll Plagiatsvorwürfe gegen Berlins Justizsenatorin Badenberg prüfen. Ein Gutachten aus Österreich hatte mehr als 80 angebliche Plagiate in ihrer Doktorarbeit nachgewiesen. Darunter sogar in der Danksagung an ihre Eltern, heißt es. Badenberg reagierte auf die Berichte sofort und bat die Universität Köln selbst um eine unabhängige Prüfung ihrer Dissertation. Die sei nach bestem Wissen und Gewissen angefertigt worden, sagte sie der BZ. Mehrere Tornados haben in Teilen Deutschlands schwere Schäden angerichtet, darunter in Fürstenwalde in Brandenburg. Das Auto eines jungen Mannes wurde von umstürzenden Bäumen getroffen. Er kam verletzt ins Krankenhaus. Außerdem wurden mehrere Hausdächer abgedeckt, darunter das Dach einer Kita. Vor dem Berliner Amtsgericht Tiergarten beginnt ein Prozess gegen einen ehemaligen Mitarbeiter der Stiftung Preußischer Kulturbesitz. Es geht um Bestechlichkeit. Er soll mit einem inzwischen verstorbenen Dachdeckermeister vereinbart haben, ihn bei der Vergabe von Aufträgen zu bevorzugen. Bis März sollen die Kontrollen an den deutschen Grenzen noch weitergehen. Auf die Ankündigung des Bundesinnenministeriums hat die Industrie- und Handelskammer Ostbrandenburg jetzt enttäuscht reagiert. Die Rede ist von einer großen Belastung für die Logistikbranche im Grenzgebiet zu Polen. Die Kontrollen führten weiterhin zu langen Staus. Das sorge für unkalkulierbare Fahrzeiten und Mehrkosten. Die IHK warnt auch vor negativen Auswirkungen für Einwohner, Arbeitspendler sowie Touristen und Studenten.
2: Das Schlagerradiowetter in Berlin und Brandenburg. Mehr Sonne als Wolken und in der zweiten Tageshälfte im Norden Brandenburgs und Berlins örtlich Schauer und einzelne Gewitter mit Starkregen. Wärmere 24 bis 26 Grad.
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2: In Berlin zurzeit keine längeren Staus und in Brandenburg auf der A10 zwischen Großkreuz und Werder jetzt aktuell 16 Minuten, in der Gegenrichtung auch etwas über 10 Minuten und immer noch Probleme auf der A24. Das macht fast 40 Minuten Stau zwischen Neuruppin und Herzsprung. Kommen Sie gut an.
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1: Sie hat manchmal ein bisschen Schalk im Nacken, ne? Linda Hesse, Kleinstadt Casanova hier bei Schlagerradio. Und in einer neuen Folge von unseren Piloten mit Fräulein Schieber natürlich mit im Cockpit wird heute sozusagen kriminell.
2: Letzter Aufruf für zwei Piloten über den Wolken.
3: Jake, One, Check, Two, was liegt heute an, Kollege Holo?
4: Guten Morgen, Captain. Oh, der Mario Vogt hat auf einem Schaukelpferd posiert. Die Fotos gehen ja gerade viral.
3: Ja, Sie kennen doch den Spruch.
4: Welchen?
3: Das Glück der Pferde liegt der Reiter auf der Erde. Achtung, Captain Crew, Fräulein Schieber, bitte ins Cockpit.
5: Ja, Captain.
3: Alles gut bei Ihnen da hinten?
5: Ja, oh, eine meiner Lieblingskrimiserien wird eingestellt.
3: Wie, werden die Landtagswahlen jetzt doch abgeschafft?
5: Ich meinte eher ein Fall für zwei, Matula und Dr. Renz.
3: Ach so, ich war da eher bei Schulze und diesem Siegmund, ne?
5: Chef, Sie kennen doch wohl die TV-Serie Ein Fall für zwei. Die läuft schon seit 40 Jahren. Der Privatdetektiv und der Rechtsanwalt.
3: Und die kaspern seit 40 Jahren an einem Fall rum. Da wird's aber auch mal Zeit für die Rente. Ist ja schon verjährt, sozusagen.
5: Naja, nächstes Jahr soll es dann aber etwas Neues, Spannendes auf dem Sendeplatz geben.
3: Lassen Sie mich raten, was ganz Neues und Revolutionäres. Eine Quiz-Sendung mit Johannes B. Kerner. Oder noch besser, irgendwas, wo gekocht wird.
5: Also ich bin da eher für gute Mordfälle.
3: Da kommt wiederum drauf an, was dann gekocht wird, ne?
6: Entschuldigung,
5: haben Sie jetzt endlich mal das Recht zu schweigen?
7: Nein.
3: So, Landanflug Roter Tower meldet, nach der WM-Blamage planen Sie eine Krimiserie mit dem Havertz.
5: Ach, interessant.
3: Ja, fürs nächste Elfmeterschießen. Ein Ball für Kai.
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0: Hi, gleich zwei und da hören wir zum Beispiel neue Musik von Dennis Wilms, ja, bekannt aus dem Tigerentenclub, macht schon eine Weile Schlager, wir hören Träum von dir, da geht's auch thematisch ein bisschen in die 80er mal kurz mit Walkman und Co. Außerdem Nena, Marianne Rosenberg und ich zum Beispiel.
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1: A115 im Dreieckfunkturm Blitzeranhänger. In Berlin-Schöneberg, Grazer Damm und an der A10 in Höhe Kreuzschönefeld.
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2: Ich bin Marvin Standke. 5 Tage nach einem Cyberangriff bleibt die Berliner Verwaltung eingeschränkt. Der regierende Bürgermeister Wegner sagt, die Reparatur dauert noch Tage. Betroffen sind 2 Senatsverwaltungen. Auch die Auszahlung von Wohngeld ist möglicherweise gefährdet. Mehr als 50.000 Haushalte könnten betroffen sein. Die Wahl in einem Monat sei durch den Angriff nicht gefährdet. Die Grenzkontrollen zu Polen sollen bis März 2027 verlängert werden. Dagegen gibt es jetzt in Brandenburg Kritik. Die IHK Ostbrandenburg warnt vor Staus und längeren Wartezeiten. Das belaste Pendler, Logistik und Unternehmen. Auch Sozialminister René Wilke fordert zeitlich begrenzte Kontrollen. Gutachter haben in Deutschland im vergangenen Jahr fast 3.100 schwere Behandlungsfehler festgestellt. Das teilte der medizinische Dienst der Krankenkassen mit. In 97% der Fälle starben die betroffenen Patienten. 150 Fälle waren sogenannte Never-Events. Dazu gehören Patientenverwechslungen oder vergessene Instrumente im Körper. Insgesamt wurden fast 12.000 Verdachtsfälle untersucht. Die ukrainische Hauptstadt Kiew ist erneut von russischen Raketen getroffen worden.
3: Nach Behördenangaben wurden mindestens 12 Menschen getötet. Mehr als 30 Menschen wurden verletzt. In mehreren Stadtteilen wurden Wohnhäuser und andere Gebäude beschädigt. Außerdem brachen dort Brände aus. Die ganze Nacht waren Explosionen und Luftalarm zu hören. Ulrike Klein, Redaktion.
2: Und diese gute Nachricht, der Ausbau der Solarenergie in Deutschland kommt schneller voran als geplant. Das gesetzliche Ausbauziel für dieses Jahr ist bereits erreicht. In Deutschland gibt es inzwischen mehr als 6 Millionen Solaranlagen. Das teilte der Bundesverband Solarwirtschaft mit. Damit wird immer mehr Strom in Deutschland direkt aus Sonnenlicht gewonnen. Für das Klimaziel 2030 muss der Ausbau aber noch schneller werden.
1: Das Schlagerradio-Wetter in Berlin und Brandenburg. Wir haben in Berlin Mitte am Alex 19 Grad, in Brandenburg am Dom auch 19 und Potsdam im holländischen Viertel auch 19 Grad. In der Nordhälfte noch örtlich mal ein Schauer zum Abend oder auch mal ein Gewitter. Und morgen startet der Tag freundlich, bevor von Süden dichtere Wolken aufziehen. Abends in der Lausitz zuerst Regen, 23 bis 26 Grad.
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1: In Berlin zurzeit keine längeren Staus und in Brandenburg auf der A10 zwischen Großkreuz und Werder jetzt aktuell 16 Minuten, in der Gegenrichtung auch etwas über 10 Minuten und immer noch Probleme auf der A24. Das macht fast 40 Minuten Stau zwischen Neuruppin und Herzsprung. Kommen Sie gut an!
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1: Donnerstagnachmittag, kurz nach 10. Tolle Musik hier von Ich und Ich, stark. Ich bin Kerstin Sobe, hallo.

Hier ist Schlagerradio mit Juliane Werding, Sonne auf der Haut und hey, das schon im Frühling, ja, das geht auf Mallorca und das rundherum bei der Schlagerradio-Schlagerreise ist einfach auch bombig. 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
1: Berlin A111, Höheabzweig Saatwinkler-Damm. Dann Blitzeranhänger immer noch auf der B1 statt auswärts Alt-Friedrichsfelde hinter der Straße am Tierpark. Und Blitzer zwischen Joachimsthal und Friedrichswalde.
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2: Ich bin Marvin Standke. Einen Monat vor der Berlin-Wahl häufen sich beschädigte Wahlplakate. Bis zum 17. August registrierte die Polizei 727 Fälle. Am häufigsten betroffen war die AfD mit 117 beschädigten Plakaten. Es folgen CDU, SPD und Linke. Außerdem gab es 6 Gewaltdelikte gegen Politiker und Parteivertreter. Der Staatsschutz ermittelt. In Fürstenwalde hat ein Tornado schwere Schäden verursacht. Der Deutsche Wetterdienst hat den Tornado inzwischen bestätigt. Der Wirbelsturm erreichte Windgeschwindigkeiten von etwa 150 Kilometern pro Stunde. Gemeldet wurden umgestürzte Bäume und beschädigte Dächer.
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2: Im Berliner Spreekanal gibt es heute wieder eine Schwimmdemo. Der Verein Flussbad Berlin fordert die Aufhebung des Badeverbots. Der Verein will eine offizielle Badestelle im Spreekanal. Um 17 Uhr beginnt die Kundgebung am Schinkelplatz in Mitte. Von 17.30 Uhr bis 19 Uhr kann dann geschwommen werden.
1: Das Schlagerradio-Wetter in Berlin und Brandenburg. In der Nordhälfte noch örtlich mal ein Schauer zum Abend oder auch mal ein Gewitter. Und morgen startet der Tag freundlich, bevor von Süden dichtere Wolken aufziehen. Abends in der Lausitz zuerst Regen, 23 bis 26.
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1: Wenig los in Berlin, keine längeren Staus mit dabei. In Brandenburg auf dem westlichen Berliner Ring und zwar zwischen Potsdam Nord und Vöpen 25 Minuten Stau und zwischen Großkreuz und Leest sind es 18 Minuten. Außerdem A15 zwischen Forst und Rogosen 13 Minuten Stau. Immer noch auf der A24 Richtung Hamburg zwischen Neuruppin und Herzsprung knapp eine Stunde Stau. Kommen Sie gut an.
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Matze Reim, dieses Herz bei Schlagerradio. Hör auf dein Herz und danke zum Beispiel an Karin. Du hast auch ein großes Herz und hast uns gratuliert zum Nationalen Radiotag heute. Ja, der ist heute wirklich. Karin schreibt, ihr seid spitze, mit Abstand die Nummer 1. Weiter so, mein Lieblingssender läuft den ganzen Tag. Und wenn eine Störung ist, werde ich nervös. Ach ja, wir beheben das immer ganz schnell, auch wenn ihr euch meldet und schnell Bescheid sagt, ne? Liebe Grüße, Karin aus Laubsdorf bei Cottbus. Liebe Grüße zurück an dich und an euch da draußen vom Radio.

0: Schönen Donnerstagnachmittag und mit uns gehst du nicht alleine in Richtung Abend. Jenny Wendelberger ist startbereit für die nächsten 5 Stunden hier mit tollen Lieblingsschlagern. Und es geht erstmal gleich los mit dem Ohrwurm von Lace Alden, Bilder von dir und Vanessa Mai nach 3 gleich.
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10: Du bist Blitz in Berlin-Schöneberg, Grazer-Damm, Berlin-Charlottenburg-Königin, Elisabethstraße in der 30er-Zone und Löwenberger Land hier in der Dorfstraße.
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11: Ich bin Marvin Standke. 5 Tage nach einem Cyberangriff bleibt die Berliner Verwaltung eingeschränkt. Der regierende Bürgermeister Wegner sagt, die Reparatur dauert noch Tage. Betroffen sind 2 Senatsverwaltungen. Auch die Auszahlung von Wohngeld ist möglicherweise gefährdet. Mehr als 50.000 Haushalte könnten betroffen sein. Die Wahl in einem Monat sei durch den Angriff nicht gefährdet. Die Grenzkontrollen zu Polen sollen bis März 2027 verlängert werden. Dagegen gibt es jetzt in Brandenburg Kritik. Die IHK Ostbrandenburg warnt vor Staus und längeren Wartezeiten. Das belaste Pendler, Logistik und Unternehmen. Auch Sozialminister René Wilke fordert zeitlich begrenzte Kontrollen. Gutachter haben in Deutschland im vergangenen Jahr fast 3.100 schwere Behandlungsfehler festgestellt. Das teilte der Medizinische Dienst der Krankenkassen mit. In 97% der Fälle starben die betroffenen Patienten. 150 Fälle waren sogenannte Never-Events. Dazu gehören Patientenverwechslungen oder vergessene Instrumente im Körper. Insgesamt wurden fast 12.000 Verdachtsfälle untersucht. Die ukrainische Hauptstadt Kiew ist erneut von russischen Raketen getroffen worden.
12: Nach Behördenangaben wurden mindestens 12 Menschen getötet. Mehr als 30 Menschen wurden verletzt. In mehreren Stadtteilen wurden Wohnhäuser und andere Gebäude beschädigt. Außerdem brachen dort Brände aus. Die ganze Nacht waren Explosionen und Luftalarm zu hören. Ulrike Klein, Redaktion.
11: Und diese gute Nachricht, der Ausbau der Solarenergie in Deutschland kommt schneller voran als geplant. Das gesetzliche Ausbauziel für dieses Jahr ist bereits erreicht. In Deutschland gibt es inzwischen mehr als 6 Millionen Solaranlagen. Das teilte der Bundesverband Solarwirtschaft mit. Damit wird immer mehr Strom in Deutschland direkt aus Sonnenlicht gewonnen. Für das Klimaziel 2030 muss der Ausbau aber noch schneller werden.
10: Das Schlagerradio-Wetter bei uns in Berlin und Brandenburg. Wir haben in Berlin Mitte am Alex 19 Grad, in Eberswalde 19 und in Frankfurt oder am Oder-Turmdamm 21 Grad. Ansonsten heute ein Mix aus Sonne und Wolken. Es kann aber zwischendurch kräftig regnen und gewittern. Morgen startet der Tag bisschen sonnig hier und da, im Süden aber ein paar Wolken möglich. Ansonsten bleibt es größtenteils trocken, 23 bis 26 Grad.
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10: Stau auf der A100 zwischen Detmolder Straße und der Alpinstraße, hier 11 Minuten Zeitverlust. B96 zwischen Tempelhofer Damm und Alt-Tempelhof, hier 10 Minuten Stau. Und in Brandenburg auf der A10 Stau zwischen Großkreuze und Leest, hier 22 Minuten Zeitverlust. Und A10 zwischen Potsdam Nord und Föhm, auch hier 22 Minuten Stau. Kommen Sie gut und sicher an.
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10: Schlagerradio. Ich bin Jenny Wendelberger. Wir starten rein mit Vanessa Mai.

Hier Schlagerradio, hör auf dein Herz. Und es ist ja wieder Einschulungswahnsinn bei uns in Berlin und Brandenburg. Die Einschulungstorten, die wären nämlich auch gerade knapp. Die Dinger boomen gerade so sehr, dass einige Konditoreien bei uns in Berlin und Brandenburg schon komplett voll sind. Also nochmal schnell ran an den Speck.

Mitte August haben wir schon wieder. Der 20. ist heute hier. Schlagerradio, hör auf dein Herz. Fast 40% der Deutschen schlafen unter der Woche zu wenig. Weniger als 7 Stunden. Ein kleiner Tipp für dich. Ein möglichst fester Schlafrhythmus kann tatsächlich helfen, dass der Körper nachts besser zur Ruhe kommt. Also vielleicht so ein bisschen Rhythmus reinkriegen, wie im Alltag. So ein bisschen Routine und so. Bei mir ist ja übrigens nicht das Einschlafen das Problem. Ich bin eher so Team nachts um 3 wach und warum eigentlich und gar nicht mehr einschlafen. Wie sieht's da bei dir aus? Einschlafen, durchschlafen oder kannst du einfach immer und überall pennen? WhatsApps gerne mal rein an die 08000 79 89 99.

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1: In Berlin Tempelhof, Reißeckstraße, Berlin-Charlottenburg, Saatwinkler-Damm und unter Spreewald hier Leibscher Hauptstraße wirst du geblitzt.
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2: Ich bin Marvin Standke. Einen Monat vor der Berlin-Wahl häufen sich beschädigte Wahlplakate. Bis zum 17. August registrierte die Polizei 727 Fälle. Am häufigsten betroffen war die AfD mit 117 beschädigten Plakaten. Es folgen CDU, SPD und Linke. Außerdem gab es 6 Gewaltdelikte gegen Politiker und Parteivertreter. Der Staatsschutz ermittelt. In Fürstenwalde hat ein Tornado schwere Schäden verursacht. Der Deutsche Wetterdienst hat den Tornado inzwischen bestätigt. Der Wirbelsturm erreichte Windgeschwindigkeiten von etwa 150 Kilometern pro Stunde. Gemeldet wurden umgestürzte Bäume und beschädigte Dächer.
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2: Im Berliner Spreekanal gibt es heute wieder eine Schwimmdemo. Der Verein Flussbad Berlin fordert die Aufhebung des Badeverbots. Der Verein will eine offizielle Badestelle im Spreekanal. Um 17 Uhr beginnt die Kundgebung am Schinkelplatz in Mitte. Von 17.30 Uhr bis 19 Uhr kann dann geschwommen werden.
1: Das Schlagerradio-Wetter bei uns in Berlin und Brandenburg. Heute ein Mix aus Sonne und Wolken. Es kann zwischendurch regnen bei Temperaturen um die 21 Grad. Morgen ein Mix aus Sonne und Wolken bei 26 Grad maximal.
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1: Stau auf der A100 zwischen Detmolder Straße und der Alpinstraße, hier 11 Minuten Zeitverlust. B96 zwischen Tempelhofer Damm und Alt-Tempelhof, hier 10 Minuten Stau. Und in Brandenburg auf der A10 Stau zwischen Großkreuze und Leest, hier 22 Minuten Zeitverlust. Und A10 zwischen Potsdam Nord und Föhm, auch hier 22 Minuten Stau. Kommen Sie gut und sicher an.
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Schlagerradio, hör auf dein Herz bei uns in Berlin und Brandenburg. Und falls du gerade das Gefühl hast, die S-Bahn fährt diesen Sommer grundsätzlich überall hin, nur nicht dahin, wo du willst, damit bist du nicht alleine. Die großen Sommerbaustellen, die laufen jetzt noch teilweise bis Ende August. Also lieber einmal mehr die Verbindung checken, bevor du heute losrennst.

0: Noch den letzten Kaffee zischen, bevor es in den Feierabend geht. Hier ist Schlagerradio, hör auf dein Herz mit Marie Reim. Und die tritt ja mittlerweile auch am Ballermann auf. Im Megapark war sie unterwegs und da herrscht jetzt ordentlich Stress. Nämlich zwischen Mia Julia und Easy Glück. Angefangen hat alles mit einer Diskussion bei Instagram. Braucht der Ballermann wirklich immer mehr Influencer und Reality-Stars, die plötzlich Musik machen? Mia sagt eher nein, Easy sagt, jeder hat eine Chance verdient.
1: Und wer sind wir denn, dass wir vorher entscheiden, wer hier eine Chance bekommen darf und wer nicht?
0: Viele haben aber jetzt nach diesem Streit gar nicht mehr den Eindruck, dass es da nur um Reality-Stars am Ballermann geht, sondern dass es ein persönliches Ding zwischen den beiden ist. Denn Mia ist bei Insta nochmal ordentlich gegen Easy gegangen und hat sie sogar als ekelhaft bezeichnet. Und da fragt man sich schon, was steckt dahinter zwischen den beiden? Was sagst du? Reality-Stars am Ballermann, okay, jeder hat eine Chance verdient oder dann eher Team Mia, das wird doch einfach zu viel am Ballermann. WhatsApps reinschicken 08079 79 89 99.

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0: Kurz vor vier, schönen Feierabend, hier ist Schlagerradio, hör auf dein Herz. Ich freue mich, nach 16 Uhr starten wir rein mit Pietro Lombardi und Belladonna. So ein bisschen Partystimmung und so ein bisschen Sommerfeeling bringen wir rein. Gleich hier nach 16 Uhr.
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0: Berlin Friedrichshain, Stralauer Allee, Berlin Tempelhof, Reiseckstraße und in Berlin Schöneberg hier Grazer Damm wirst du geblitzt.
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11: Ich bin Marvin Standke. Die Berliner Abgeordnetenhauswahl ist trotz eines Hackerangriffs nicht in Gefahr. Das sagt Landeswahlleiter Stefan Bröchler. Er sei alarmiert, betonte aber, man müsse besonnen reagieren. Das Portal für Briefwahlanträge funktioniert inzwischen wieder. Die Wahlvorbereitungen seien insgesamt auf gutem Kurs. 8 Millionen Stimmzettel sind gedruckt. Rund 40.000 Wahlhelfer werden geschult. Die Wahl findet in einem Monat statt. Die IHK Ostbrandenburg kritisiert die verlängerten Grenzkontrollen zu Polen. Für die Logistikbranche seien sie eine große Belastung. Fahrzeiten über die Grenze seien kaum kalkulierbar und verursachten mehr Kosten. Die IHK befürchtet zudem Kontrollen auf polnischer Seite. Bundesinnenminister Dobrindt hat die Verlängerung bis Mitte März beantragt. Die EU-Kommission muss dem Vorhaben noch zustimmen. Azubis in Deutschland sind so unzufrieden wie seit Jahren nicht. Nur noch knapp 2/3 bewerten ihre Ausbildung positiv. Das zeigt der aktuelle Ausbildungsreport des Deutschen Gewerkschaftsbundes. Jeder zweite Azubi fühlt sich psychisch belastet. Besonders finanzielle Sorgen setzen die jungen Menschen unter Druck. Mehr als 2/3 können vom Ausbildungsgehalt nicht selbstständig leben. Der DGB fordert deshalb bessere und verlässlichere Ausbildungsbedingungen. Ein rumänischer Kampfjet hat eine Sprengstoffdrohne über dem Schwarzen Meer zerstört.
12: Die Drohne steuerte laut Regierung auf das Gasfeld Neptun Deep zu. Verteidigungsminister Radomir Ruta erklärte, sie stamme nicht aus der Ukraine. In NATO-Staaten häufen sich zuletzt ähnliche Drohnenvorfälle. Auch Polen und die baltischen Staaten melden regelmäßig solche Zwischenfälle. Zuletzt sorgte eine Sprengstoffdrohne am Flughafen Leipzig-Halle für Besorgnis. Ulrike Klein, Redaktion.
11: Und diese gute Nachricht noch. Neue Forschung macht Hoffnung im Kampf gegen schwarzen Hautkrebs. Eine personalisierte mRNA-Impfung konnte das Rückfallrisiko deutlich senken. Auch das Risiko für eine Ausbreitung des Krebses ging zurück. Der Präsident des US-Forschungsunternehmens Moderna spricht von einem wichtigen Durchbruch. Die Ergebnisse stammen aus einer Studie mit mehr als 1000 Patienten.
0: Und jetzt das Schlager-Radio-Wetter hier bei uns in Berlin und Brandenburg. Temperaturen momentan am Alex 19 Grad, in Cottbus am Rathaus 22 Grad und in Eberswalde am Sodam 19 Grad. Es wechseln sich Sonne und Wolken ab, es kann zwischendurch regnen. Morgen da vormittags ein bisschen sonnig, am Nachmittag kann ein bisschen Regen dabei sein, 23 bis 26 Grad.
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0: Stau auf der A100 zwischen Detmolder Straße und der Alpinstraße, hier 11 Minuten Zeitverlust. B96 zwischen Tempelhofer Damm und Alt-Tempelhof, hier 10 Minuten Stau. Und in Brandenburg auf der A10 Stau zwischen Großkreuze und Leest, hier 22 Minuten Zeitverlust. Und A10 zwischen Potsdam Nord und Föhm, auch hier 22 Minuten Stau. Kommen Sie gut und sicher an.
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0: Schlagerradio. Ich bin Jenny Wendelberger. Wir starten rein mit Petro Lombardi.

Berlin und Brandenburg, Ferienendspurt, ne? Hier ist Schlager Radio, hör auf dein Herz, heißt nochmal so ein bisschen schön genießen, bevor es am Montag wieder losgeht mit der Schule. Dann heißt es natürlich wieder Abfahrt und dann sind Schulwege, Eltern, Taxis und der ganz normale Wahnsinn wieder zurück.

0: Endspurt, es geht rein Richtung Feierabend. Hier ist Schlagerradio, hör auf dein Herz und es geht auch Richtung September. Mein Geburtsmonat heißt Sternzeichen Jungfrau. Ich persönlich finde, habe gar nichts mit einer Jungfrau zu tun. Inka kennt sich ja bestens aus dem Schlagerradio morgen.
1: Die Jenny vom Nachmittag ist ja Jungfrau und auch deine Vorgängerin, die Vivian.
2: Ja, die war auch Jungfrau. Total unterschiedliche Charaktere, die beiden eigentlich.
1: Ja, ne? Die eine absolut organisiert und Jenny die Chaos Queen. Ja.
2: Also man muss sagen, die Vivi ist eigentlich eine typische Jungfrau, weil die sind ordentlich, sinnlich, pflichtbewusst, sind Erdelemente, also große Sicherheitsmenschen, auf die kann man sich verlassen, die sind gute Arbeiter. Man muss natürlich sagen, bei Jenny, die hat ja Aszendent Skorpion, die sind dann immer so ein bisschen emotionaler unterwegs, kreativer unterwegs und da ist sie wieder so nicht eine typische Jungfrau.
1: Genau, also ist die ordnungsliebend, die Jenny?
2: Nein. Ja, ich war einmal mit ihr in einem Hotel und sie hat alles am Boden liegen gelassen. Ich habe eine Sekunde nicht hingeguckt und totales Chaos.
1: Du kannst ja heute erzählen, was du heute im Studio vorgefunden hast, ja, neben deiner Tastatur.
2: Es klebte ein Kaugummi auf dem Tisch.
1: Das war Jennys Kaugummi.
2: Und ich habe reingegriffen. Ich so, Dankeschön.
1: Das sind also die Jungfrauen, oder?
0: Ey, keine Ahnung, ich weiß bis heute nicht, dass ich überhaupt ein Kaugummi im Mund hatte. Ey, die wollen mir das schon wieder unterjubeln, hier, die Inka und der Norm.

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11: Du bist Blitz in Berlin-Schöneberg, Grazer-Damm, Berlin-Charlottenburg-Königin, Elisabethstraße in der 30er-Zone und Löwenberger Land hier in der Dorfstraße.
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12: Ich bin Marvin Standke. Berlins Justizsenatorin Badenberg lässt ihre Doktorarbeit überprüfen. Hintergrund sind Plagiatsvorwürfe eines Kommunikationswissenschaftlers. Er wirft ihr vor, Textstellen anderer Arbeiten nicht gekennzeichnet zu haben. Badenberg weist die Vorwürfe zurück. Sie sagt, ihre Doktorarbeit sei nach bestem Wissen und Gewissen entstanden. Die Universität Köln soll die Arbeit nun unabhängig prüfen. Brandenburg soll einen neuen Solarpark bekommen in Schenkendöbern im Landkreis Spree-Neiße. Die Gemeindevertreter haben den Bau Anfang der Woche genehmigt. Geplant sind zwei Flächen mit insgesamt 13,3 Hektar. Zusätzlich soll ein Batteriespeicher entstehen. Der Strom wird ins öffentliche Netz eingespeist. Die Gemeinde erwartet dadurch zusätzliche Einnahmen.
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12: In Berlin hat die Polizei gestern einen 21-Jährigen wegen Schusswaffengewalt festgenommen. Er soll im April auf ein Café in Neukölln geschossen haben. Dabei wurde niemand verletzt. Bei Durchsuchungen fanden Ermittler zwei scharfe Waffen und Munition. Der Verdächtige soll zuvor Schutzgeld gefordert haben. Ihm wird unter anderem versuchter Mord vorgeworfen.
11: Das Schlagerradio-Wetter bei uns in Berlin und Brandenburg. Heute ein Mix aus Sonne und Wolken. Es kann zwischendurch regnen bei Temperaturen um die 21 Grad. Morgen ein Mix aus Sonne und Wolken bei 26 Grad maximal.
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11: Auf der 100 Stau zwischen Detmolder Straße und Altbuinstraße 16 Minuten Zeitverlust. B1 zwischen am Tierpark und Märkischer Allee 13 Minuten Stau. Auf der B96 zwischen Schulstraße und Holländerstraße hier 12 Minuten Stau. In Brandenburg auf der A10 staut es sich zwischen Großkreuz und Leest hier 18 Minuten Zeitverlust. Komm gut und sicher ans Ziel.
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0: Sie auch schon so ein bisschen in Herbststimmung? Also tatsächlich die letzten Tage, ne, wo es immer so ein zwischendurch ein bisschen geregnet hat, bin ich schon ein bisschen in Kerzenstimmung gekommen. Hier Schlagerradio, hör auf dein Herz, aber wir schminken den Sommer noch nicht ganz ab. Ich habe gehört, da soll noch mal so ein bisschen Wärme und Sonne zu uns rüberschwappen. Gleich, Andrea Berg, das kann uns keiner nehmen. Und jetzt unser lieber Bert Beel.
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7: In Berlin Tempelhof, Reißeckstraße, Berlin-Charlottenburg, Saatwinkler-Damm und unter Spreewald hier Leibscher Hauptstraße wirst du geblitzt.
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8: Ich bin Marvin Standke. Die Berliner Abgeordnetenhauswahl ist trotz eines Hackerangriffs nicht in Gefahr. Das sagt Landeswahlleiter Stefan Bröchler. Er sei alarmiert, betonte aber, man müsse besonnen reagieren. Das Portal für Briefwahlanträge funktioniert inzwischen wieder. Die Wahlvorbereitungen seien insgesamt auf gutem Kurs. 8 Millionen Stimmzettel sind gedruckt. Rund 40.000 Wahlhelfer werden geschult. Die Wahl findet in einem Monat statt. Die IHK Ostbrandenburg kritisiert die verlängerten Grenzkontrollen zu Polen. Für die Logistikbranche seien sie eine große Belastung. Fahrzeiten über die Grenze seien kaum kalkulierbar und verursachten mehr Kosten. Die IHK befürchtet zudem Kontrollen auf polnischer Seite. Bundesinnenminister Dobrindt hat die Verlängerung bis Mitte März beantragt. Die EU-Kommission muss dem Vorhaben noch zustimmen. Azubis in Deutschland sind so unzufrieden wie seit Jahren nicht. Nur noch knapp 2/3 bewerten ihre Ausbildung positiv. Das zeigt der aktuelle Ausbildungsreport des Deutschen Gewerkschaftsbundes. Jeder zweite Azubi fühlt sich psychisch belastet. Besonders finanzielle Sorgen setzen die jungen Menschen unter Druck. Mehr als 2/3 können vom Ausbildungsgehalt nicht selbstständig leben. Der DGB fordert deshalb bessere und verlässlichere Ausbildungsbedingungen. Ein rumänischer Kampfjet hat eine Sprengstoffdrohne über dem Schwarzen Meer zerstört.
9: Die Drohne steuerte laut Regierung auf das Gasfeld Neptun Deep zu. Verteidigungsminister Radomir Ruta erklärte, sie stamme nicht aus der Ukraine. In NATO-Staaten häufen sich zuletzt ähnliche Drohnenvorfälle. Auch Polen und die baltischen Staaten melden regelmäßig solche Zwischenfälle. Zuletzt sorgte eine Sprengstoffdrohne am Flughafen Leipzig-Halle für Besorgnis. Ulrike Klein, Redaktion.
8: Und diese gute Nachricht noch. Neue Forschung macht Hoffnung im Kampf gegen schwarzen Hautkrebs. Eine personalisierte mRNA-Impfung konnte das Rückfallrisiko deutlich senken. Auch das Risiko für eine Ausbreitung des Krebses ging zurück. Der Präsident des US-Forschungsunternehmens Moderna spricht von einem wichtigen Durchbruch. Die Ergebnisse stammen aus einer Studie mit mehr als 1000 Patienten.
7: Und jetzt das Schlager-Radio-Wetter hier bei uns in Berlin und Brandenburg. Temperaturen momentan am Alex 19 Grad, in Cottbus am Rathaus 22 Grad und in Eberswalde am Zoodamm 19 Grad. Es wechseln sich Sonne und Wolken ab, es kann zwischendurch regnen. Morgen da vormittags ein bisschen sonnig, am Nachmittag kann ein bisschen Regen dabei sein, 23 bis 26 Grad.
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7: 15 Minuten Zeitverlust auf der A100 zwischen Detmolder Straße und Alt-Buin-Straße. B1 zwischen am Tierpark und Märkischer Allee hier 13 Minuten Zeitverlust. Auf der A100 zwischen Innsbrucker Platz und Schmargendorf hier dauert es 8 Minuten mehr. Außerdem A10 Stau zwischen Großkreuz und Leest 17 Minuten Zeitverlust. Und A115 zwischen Potsdam, Babelsberg und Hüttenweg hier 11 Minuten Stau. Komm gut und sicher ans Ziel.
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7: Schlagerradio. Ich bin Jenny Wendelberger und ich freue mich, dass wir gemeinsam in Ihren Feierabend starten. Gleich mit Wolle Petri, jetzt Vanessa Mai und Wenn ich träume.

0: Die Sterne lügen, Matze Reim, es ist Donnerstagnachmittag. Wir verbringen gemeinsam Ihren Feierabend. Kommen Sie gut durch. Hier ist Schlagerradio. Hör auf dein Herz.
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2: Berlin Friedrichshain, Stralauer Allee, Berlin Tempelhof, Reiseckstraße und in Berlin Schöneberg hier Grazer Damm wirst du geblitzt.
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9: Ich bin Marvin Standke. Berlins Justizsenatorin Badenberg lässt ihre Doktorarbeit überprüfen. Hintergrund sind Plagiatsvorwürfe eines Kommunikationswissenschaftlers. Er wirft ihr vor, Textstellen anderer Arbeiten nicht gekennzeichnet zu haben. Badenberg weist die Vorwürfe zurück. Sie sagt, ihre Doktorarbeit sei nach bestem Wissen und Gewissen entstanden. Die Universität Köln soll die Arbeit nun unabhängig prüfen. Brandenburg soll einen neuen Solarpark bekommen in Schenkendöbern im Landkreis Spree-Neiße. Die Gemeindevertreter haben den Bau Anfang der Woche genehmigt. Geplant sind zwei Flächen mit insgesamt 13,3 Hektar. Zusätzlich soll ein Batteriespeicher entstehen. Der Strom wird ins öffentliche Netz eingespeist. Die Gemeinde erwartet dadurch zusätzliche Einnahmen.
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9: In Berlin hat die Polizei gestern einen 21-Jährigen wegen Schusswaffengewalt festgenommen. Er soll im April auf ein Café in Neukölln geschossen haben. Dabei wurde niemand verletzt. Bei Durchsuchungen fanden Ermittler zwei scharfe Waffen und Munition. Der Verdächtige soll zuvor Schutzgeld gefordert haben. Ihm wird unter anderem versuchter Mord vorgeworfen.
2: Das Schlagerradio-Wetter bei uns in Berlin und Brandenburg. Heute ein Mix aus Sonne und Wolken. Es kann zwischendurch regnen bei Temperaturen um die 21 Grad. Morgen ein Mix aus Sonne und Wolken bei 26 Grad maximal.
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2: 15 Minuten Zeitverlust auf der A100 zwischen Detmolder Straße und Alt-Buin-Straße. B1 zwischen am Tierpark und Märkische Allee hier 13 Minuten Zeitverlust. Auf der A100 zwischen Innsbrucker Platz und Schmargendorf hier dauert es 8 Minuten mehr. Außerdem A10 Stau zwischen Großkreuz und Leest 17 Minuten Zeitverlust. Und A115 zwischen Potsdam, Babelsberg und Hüttenweg hier 11 Minuten Stau. Komm gut und sicher ans Ziel.
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0: Nick P. bringt Schwung in deinen Nachmittag. Hier ist Schlagerradio, hör auf dein Herz. Ich höre immer wieder im Freundeskreis, dass Männer sich beschweren, wenn Frauen irgendwie sich zu kurz kleiden, weil hey, Männer könnten ja glotzen. Tom Kaulitz hat aber jetzt in einem Interview gesagt, ey, das ist doch gar kein Problem. Meine Frau, meine Heidi, darf anziehen, was sie will und ich finde das auch toll.
1: Zum Beispiel total schön, wenn andere Männer meiner Frau auch heiß finden. Das finde ich so. Also ich sag zu meiner Frau zum Beispiel, wenn wir rausgehen, sage ich immer, mach doch ruhig den kürzeren Rock und die höheren Schuhe und also so, ne? Ich finde das total, also zum Beispiel, und dann kommen andere Männer und die gucken meiner Frau hinterher, das finde ich doch total toll.
0: Genau so ist es. Wenn deine Frau dich liebt, ist doch völlig egal, wie kurz der Rock ist oder wer guckt. Gucken dürfen sie ja alle. Mit nach Hause gehst trotzdem du.

0: Kurz vor sechs, guten Abend, guten Appetit. Hier ist Schlagerradio, hör auf dein Herz. Ich bin klein, wir sind groß, hören wir nämlich gleich von Mark Forster nach sechs.
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1: Du bist Blitz in Berlin-Schöneberg, Grazer Damm, Berlin-Charlottenburg-Königin, Elisabethstraße in der 30er-Zone und Löwenberger Land hier in der Dorfstraße.
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2: Ich bin Marvin Standke. Nach einem großen Cannabis-Schmuggel aus Kanada gibt es in Berlin mehrere Haftstrafen. Das Landgericht verurteilte 10 Männer wegen ihrer Beteiligung. 3 Hauptangeklagte erhielten Haftstrafen zwischen 6,5 und 15 Jahren. Die Bande schmuggelte mehr als 7 Tonnen Marihuana nach Deutschland. Versteckt war die Droge in Schiffscontainern zwischen Holzlieferungen. Die Transporte liefen über eine Tarnfirma in Brandenburg. Das Urteil ist noch nicht rechtskräftig. Einen Monat vor der Berlin-Wahl häufen sich beschädigte Wahlplakate. Bis zum 17. August registrierte die Polizei 227 Fälle. Am häufigsten betroffen war die AfD mit 117 beschädigten Plakaten. Es folgen CDU, SPD und Linke. Außerdem gab es 6 Gewaltdelikte gegen Politiker und Parteivertreter. Der Staatsschutz ermittelt. Die deutschen Gasspeicher sind derzeit nur etwa zur Hälfte gefüllt. Damit liegt der Füllstand deutlich unter dem Vorjahreswert. Bis zum 1. November müssen die Speicher zu 80% gefüllt sein. Die Linke fordert deshalb Maßnahmen der Bundesregierung. Auch Verbraucherschützer warnen vor möglichen steigenden Gaspreisen. Das Wirtschaftsministerium sieht die Händler in der Verantwortung. Die EU-Kommission sieht derzeit keine unmittelbare Gefahr für die Gasversorgung. Bei einem russischen Raketenangriff auf Kiew sind in der Nacht mindestens 16 Menschen gestorben.
3: Ukrainische Behörden melden außerdem 34 Verletzte. Getroffen wurden Wohngebäude und Lagerhallen in der ukrainischen Hauptstadt. Russland setzte Dutzende Raketen und fast 170 Drohnen ein. Nach ukrainischen Angaben wurden die meisten Drohnen abgefangen. Die Raketen konnten dagegen nicht abgewehrt werden. Die ukrainische Armee griff nach eigenen Angaben Ziele in Russland an. Betroffen waren eine Ölraffinerie und ein Ölterminal. Ulrike Klein, Redaktion.
2: Und diese gute Nachricht, der Ausbau der Solarenergie in Deutschland kommt schneller voran als geplant. Das gesetzliche Ausbauziel für dieses Jahr ist bereits erreicht. In Deutschland gibt es inzwischen mehr als 6 Millionen Solaranlagen. Das teilte der Bundesverband Solarwirtschaft mit. Damit wird immer mehr Strom in Deutschland direkt aus Sonnenlicht gewonnen. Für das Klimaziel 2030 muss der Ausbau aber noch schneller werden.
1: Und jetzt das Schlager-Radio-Wetter hier bei uns in Berlin und Brandenburg. In Mitte am Alex 20 Grad, in Potsdam im holländischen Viertel 20 Grad und in Frankfurt-Oder am Oderturm da auch 20 Grad. Ansonsten bleibt es größtenteils trocken jetzt am Abend. Morgen da vormittags freundlich und da Sonnenschein bei 23 bis 26 Grad.
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1: 13 Minuten mehr auf der 100 zwischen Detmolder Straße und der Alpuinstraße. Stau auf der A10 zwischen Großkreuz und Leest, hier dauert es 10 Minuten mehr. A115 zwischen Kleinmachnow und Kreuz Zehlendorf, hier 7 Minuten Zeitverlust. Komm gut und sicher ans Ziel.
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1: Ich bin Jenny Wendelberger und ich wünsche dir einen entspannten, ruhigen Abend mit Marc Forster. Den hören wir jetzt. Wir sind groß.

Ein Kuss ohne Liebe, geht das überhaupt? Pia Sophie, hier ist Schlagerradio, hör auf dein Herz. 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
10: In Berlin Tempelhof, Reißeckstraße, Berlin-Charlottenburg, Saatwinkler-Damm und unter Spreewald hier Leibscher Hauptstraße wirst du geblitzt.
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11: Ich bin Marvin Standke. Für die Berlin-Wahl am 20. September werden noch Wahlhelfer gesucht. Wer hilft, bekommt je nach Aufgabe bis zu 120 Euro. Auch Schulungen werden mit bis zu 40 Euro vergütet. Interessierte können sich online auf berlin.de anmelden. Voraussetzung ist die Wahlberechtigung für das Berliner Abgeordnetenhaus. Im Landkreis Oberhavel soll der Busverkehr aus Spargründen ausgedünnt werden. Betroffen sind vor allem Abende, Wochenenden und Ferien. Schwach ausgelastete Linien sollen durch Rufbusse ersetzt werden. Der Rufbus muss mindestens 90 Minuten vorher bestellt werden. Kritiker warnen vor Nachteilen für Menschen ohne eigenes Auto. Brandenburg soll einen neuen Solarpark bekommen in Schenkendöbern im Landkreis Spree-Neiße. Die Gemeindevertreter haben den Bau Anfang der Woche genehmigt. Geplant sind zwei Flächen mit insgesamt 13,3 Hektar. Zusätzlich soll ein Batteriespeicher entstehen. Der Strom wird ins öffentliche Netz eingespeist. Die Gemeinde erwartet dadurch zusätzliche Einnahmen. Und das Berlin-Museum sammelt wieder Fotos von Einschulungen. Kurz vor dem Schulstart können Bilder online eingereicht werden. Sie sollen Erinnerungen bewahren und Schulanfänge in der Stadt dokumentieren. Die digitale Sammlung reicht bereits über 120 Jahre zurück. Die Einschulungsfeiern dieses Jahr in Berlin laufen bis zum 29.08. Der erste Schultag ist der 31. August.
10: Das Schlagerradio-Wetter bei uns in Berlin und Brandenburg. Heute ein Mix aus Sonne und Wolken. Es kann zwischendurch regnen bei Temperaturen um die 21 Grad. Morgen ein Mix aus Sonne und Wolken bei 26 Grad maximal.
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10: Wir haben Feierabendverkehr auf der 100 Stadtring Berlin zwischen der Alpuinstraße und Detmolder Straße. 10 Minuten Zeit verlost. A103 zwischen Schöneberg und Sachsendamm. Hier dauert es 8 Minuten länger. Und auf der A10 auch Stau zwischen Großkreuz und Leest. Hier dauert es 10 Minuten mehr. Komm gut und sicher heute ans Ziel.
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1: 80 Millionen, Max Giesinger. Ich mag den Song immer noch sehr gerne. Hier ist Schlagerradio, hör auf dein Herz. Und der gute Max nutzt, wie wir alle wahrscheinlich, auch jeden Tag ChatGPT und hat folgende Frage gestellt.
2: Hey ChatGPT, glaubst du, es ist eine gute Idee, wenn ich folgendes Lied bei meiner Tour performe? Es war Mittag, der 1. Mai, da fand ich auf der Straße ein kleines Ei. Ich hob es natürlich gleich auf und ging damit mit Saus und Braus nach Haus. Nach einer Weile schlüpfte ein Chicken, als es mich sah, wollte es mich. Das ist der Blues vom abgetretenen Huhn, es wird es leider mit mir tun.
3: Also, gnadenlos ehrlich, das ist noch nicht auf Tourniveau.
4: Der Humor ist flach, die Story wirkt zufällig und es bleibt nichts hängen, was emotional oder musikalisch reicht.
1: Ja, ChatGPT muss es ja wissen, ne? Helene Fischer, die bleibt auf jeden Fall hängen, die hören wir jetzt mit Heute Nacht.

0: Kurz vor sieben, es ist Abendbrotzeit, hier ist Schlagerradio, hör auf dein Herz und gleich ein Song, wo ich finde, diese Frau hat damit ein Statement gesetzt und das sollten wir uns alle wirklich mal hinter die Ohren schreiben. Wie schön du bist, Sarah Connor, gleich hier, na sieben.
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5: Berlin Friedrichshain, Stralauer Allee, Berlin Tempelhof, Reiseckstraße und in Berlin Schöneberg hier Grazer Damm wirst du geblitzt.
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6: Ich bin Marvin Standke. Nach einem großen Cannabis-Schmuggel aus Kanada gibt es in Berlin mehrere Haftstrafen. Das Landgericht verurteilte 10 Männer wegen ihrer Beteiligung. 3 Hauptangeklagte erhielten Haftstrafen zwischen 6,5 und 15 Jahren. Die Bande schmuggelte mehr als 7 Tonnen Marihuana nach Deutschland. Versteckt war die Droge in Schiffscontainern zwischen Holzlieferungen. Die Transporte liefen über eine Tarnfirma in Brandenburg. Das Urteil ist noch nicht rechtskräftig. Einen Monat vor der Berlin-Wahl häufen sich beschädigte Wahlplakate. Bis zum 17. August registrierte die Polizei 227 Fälle. Am häufigsten betroffen war die AfD mit 117 beschädigten Plakaten. Es folgen CDU, SPD und Linke. Außerdem gab es 6 Gewaltdelikte gegen Politiker und Parteivertreter. Der Staatsschutz ermittelt. Die deutschen Gasspeicher sind derzeit nur etwa zur Hälfte gefüllt. Damit liegt der Füllstand deutlich unter dem Vorjahreswert. Bis zum 1. November müssen die Speicher zu 80% gefüllt sein. Die Linke fordert deshalb Maßnahmen der Bundesregierung. Auch Verbraucherschützer warnen vor möglichen steigenden Gaspreisen. Das Wirtschaftsministerium sieht die Händler in der Verantwortung. Die EU-Kommission sieht derzeit keine unmittelbare Gefahr für die Gasversorgung. Bei einem russischen Raketenangriff auf Kiew sind in der Nacht mindestens 16 Menschen gestorben.
7: Ukrainische Behörden melden außerdem 34 Verletzte. Getroffen wurden Wohngebäude und Lagerhallen in der ukrainischen Hauptstadt. Russland setzte Dutzende Raketen und fast 170 Drohnen ein. Nach ukrainischen Angaben wurden die meisten Drohnen abgefangen. Die Raketen konnten dagegen nicht abgewehrt werden. Die ukrainische Armee griff nach eigenen Angaben Ziele in Russland an. Betroffen waren eine Ölraffinerie und ein Ölterminal. Ulrike Klein, Redaktion.
6: Und diese gute Nachricht, der Ausbau der Solarenergie in Deutschland kommt schneller voran als geplant. Das gesetzliche Ausbauziel für dieses Jahr ist bereits erreicht. In Deutschland gibt es inzwischen mehr als 6 Millionen Solaranlagen. Das teilte der Bundesverband Solarwirtschaft mit. Damit wird immer mehr Strom in Deutschland direkt aus Sonnenlicht gewonnen. Für das Klimaziel 2030 muss der Ausbau aber noch schneller werden.
5: Das Schlagerradio-Wetter bei uns in Berlin und Brandenburg. Wir haben in Berlin Mitte am Alex noch 19 Grad, in Potsdam im holländischen Viertel 18 und in Cottbus am Rathaus 21 Grad noch. Heute Nacht, da geht es dann runter auf 14 bis 12. Morgen da vormittags freundlich vom Süden her, aber am Nachmittag noch ein bisschen Regen. 23 bis 26 Grad die Höchsttemperaturen.
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5: Wir haben Feierabendverkehr auf der 100 Stadtring Berlin zwischen der Albuinstraße und Detmolder Straße 10 Minuten Zeitverlust. A103 zwischen Schöneberg und Sachsendamm, hier dauert es 8 Minuten länger. Und auf der A10 auch Stau zwischen Großkreuz und Leest, hier dauert es 10 Minuten mehr. Komm gut und sicher heute ans Ziel.
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5: Ich bin Jenny Wendelberger und ich hoffe, dir geht's gut und du hast einen schönen Abend jetzt mit Sarah Connor.

Das finde ich ein guter Song. Küss mich, Ramon Roselli, guten Abend. Hier ist Schlagerradio, hör auf dein Herz. Fast 40% der Deutschen schlafen unter der Woche zu wenig. Weniger als 7 Stunden. Ein kleiner Tipp für dich, ein möglichst fester Schlafrhythmus kann tatsächlich helfen, dass der Körper nachts besser zur Ruhe kommt. Also vielleicht so ein bisschen Rhythmus reinkriegen, wie im Alltag, so ein bisschen Routine und so. Bei mir ist ja übrigens nicht das Einschlafen das Problem. Ich bin eher so Team nachts um 3 wach und warum eigentlich und gar nicht mehr einschlafen. Wie sieht's da bei dir aus? Einschlafen, durchschlafen oder kannst du einfach immer und überall pennen? WhatsApps gerne mal rein an die 08000 79 89 99.

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1: Du bist Blitz in Berlin-Schöneberg, Grazer-Damm, Berlin-Charlottenburg-Königin, Elisabethstraße in der 30er-Zone und Löwenberger Land hier in der Dorfstraße.
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5: Ich bin Marvin Standke. Für die Berlin-Wahl am 20. September werden noch Wahlhelfer gesucht. Wer hilft, bekommt je nach Aufgabe bis zu 120 Euro. Auch Schulungen werden mit bis zu 40 Euro vergütet. Interessierte können sich online auf berlin.de anmelden. Voraussetzung ist die Wahlberechtigung für das Berliner Abgeordnetenhaus. Im Landkreis Oberhavel soll der Busverkehr aus Spargründen ausgedünnt werden. Betroffen sind vor allem Abende, Wochenenden und Ferien. Schwach ausgelastete Linien sollen durch Rufbusse ersetzt werden. Der Rufbus muss mindestens 90 Minuten vorher bestellt werden. Kritiker warnen vor Nachteilen für Menschen ohne eigenes Auto. In Berlin-Langwitz ist am Nachmittag ein Geldtransporter überfallen worden. Die Fahrerin wurde auf einem Supermarktplatz bedroht. Ihre Kollegin war gerade im Geschäft. Unklar ist, wie viele Täter beteiligt waren. Auch eine Beute ist unbekannt. Die Kriminalpolizei sichert Spuren. Die Fahrerin erlitt einen Schock und wurde ambulant behandelt. Und das Berlin-Museum sammelt wieder Fotos von Einschulungen. Kurz vor dem Schulstart können Bilder online eingereicht werden. Sie sollen Erinnerungen bewahren und Schulanfänge in der Stadt dokumentieren. Die digitale Sammlung reicht bereits über 120 Jahre zurück. Die Einschulungsfeiern dieses Jahr in Berlin laufen bis zum 29.08. Der erste Schultag ist der 31. August.
1: Das Schlagerradio-Wetter bei uns in Berlin und Brandenburg. Heute ein Mix aus Sonne und Wolken. Es kann zwischendurch regnen bei Temperaturen um die 21 Grad. Morgen ein Mix aus Sonne und Wolken bei 26 Grad maximal.
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1: Wir haben Feierabendverkehr auf der 100 Stadtring Berlin zwischen der Alpinstraße und Detmolder Straße. 10 Minuten Zeit verlost. A103 zwischen Schöneberg und Sachsendamm. Hier dauert es 8 Minuten länger. Und auf der A10 auch Stau zwischen Großkreuz und Leest. Hier dauert es 10 Minuten mehr. Komm gut und sicher heute ans Ziel.
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Guten Abend, Berlin und Brandenburg. Ich hoffe, dir geht's gut. Mal eine gute Nachricht. Nach dem Hackerangriff hast du vielleicht mitbekommen auf die Berliner Verwaltung. Nach bisherigen Erkenntnissen sind keine sensiblen Daten abgeflossen. Wenigstens einmal ein Cyberangriff mit halbwegs beruhigendem Ende.

0: Unzensiert, ich mag den Song sehr von Anna Karina Wojcik. Schönen Abend, hier ist Schlagerradio, hör auf dein Herz. Gleich ab 20 Uhr hören Sie wieder Schlagerkult mit meinem lieben Kollegen Bert Beel. Vorher, da ist Clowns und Helden dran, wir machen eine Zeitreise, einem echten Klassiker, ich lieb dich.
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2: Ich bin Marvin Standke. Die EU erwartet keine Engpässe bei der Gasversorgung im kommenden Winter. Die europäischen Speicher sind derzeit fast zu 2/3 gefüllt. In Deutschland liegt der Füllstand dagegen bei gut 50%. Die Bundesregierung fordert Händler deshalb auf, zusätzlich Gas einzukaufen. Grund für die niedrigen Speicherstände sind die hohen Weltmarktpreise. Diese sind infolge des Iran-Krieges deutlich gestiegen. Rumänische Kampfflugzeuge haben eine Sprengstoffdrohne über dem Schwarzen Meer zerstört.
3: Nach Regierungsangaben steuerte sie auf eine Gasförderplattform zu. Die Plattform befindet sich derzeit noch im Bau. Laut Rumänien stammte die Drohne nicht aus der Ukraine. Präsident Dan machte Russland für den Vorfall verantwortlich. Seit Kriegsbeginn gab es mehrfach ähnliche Drohnenvorfälle in NATO-Staaten. Ulrike Klein, Redaktion.
2: Die Bundesanwaltschaft ermittelt gegen einen Mann wegen schwerer Straftaten. Er soll über Online-Chats Jugendliche zu Gewalttaten angestiftet haben. Dem deutschen Staatsbürger wird die Führung einer rechtsextremen terroristischen Vereinigung vorgeworfen. Außerdem geht es um Mord, Brandstiftungen und Missbrauch von Kindern. Dem Verdächtigen wird unter anderem zur Last gelegt, über das Internet einen Jungen in Russland dazu gebracht zu haben, ein Kind mit einem Messer zu töten. Bisher ermittelte die Generalstaatsanwaltschaft Koblenz. Der Beschuldigte wurde bereits im Frühjahr festgenommen und sitzt in Untersuchungshaft. Und Forscher haben einen sehr schnellen Stern in der Milchstraße entdeckt. Der Stern namens S301 bewegt sich mit bis zu 25.000 Kilometern pro Sekunde. Er kreist um das Schwarze Loch in der Mitte unserer Galaxie. Dabei kommt er dem Schwarzen Loch sehr nah. So können Forscher mehr über das Schwarze Loch erfahren. Der Stern S301 ist somit der schnellste bekannte Stern der Milchstraße. Das Schlagerradio-Wetter bei uns in Berlin und Brandenburg. Jetzt meist klarer Himmel und wenige Wolken. Es bleibt trocken. Die Tiefstwerte 18 bis 14 Grad. Und die Aussichten. Wir bekommen Sonne, wenige Wolken und es bleibt die meiste Zeit trocken. Der Maxiwert 25 Grad.
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4: Hallo und schön, dass Sie wieder dabei sind. Hier kommt Herbert Grönemeyer mit seinem Kulthit von 1986.

Musik. Schlagerradio, die 80er, 90er Show mit der Spider-Murphy-Gang und ihrem Skandal im Sperrbezirk aus dem Jahr 1981. Das Lied wurde ja der neuen deutschen Welle zugerechnet und war der einzige Nummer 1-Hit der Band. Die Single verkaufte sich über 750.000 Mal. Text und Musik stammen von dem Bassisten und Sänger der Band Günter Siegel. Rosi war der Name einer Freundin von Siegel. Eine Inspiration für das Lied war der Schlager Skandal um Rosi von Erik Silvester aus dem Jahr 1970. Das Lied handelt ja von einer fiktiven Münchner Prostituierten namens Rosi, die anderen Damen die Freier wegnimmt. Die Telefonnummer 32168, die im Liedtext verwendet wird, existierte angeblich tatsächlich und soll einer älteren Dame gehört haben, die nach Erscheinen des Liedes zweifelhafte Anrufe erhielt. Auch wurde das Lied in Bayern von den Radiosendern boykottiert. Und Dieter Thomas Heck lehnte es für seine ZDF-Hitparade ab mit der Begründung, es sei ihm zu heiß. In diesem Jahr forderten die Erlanger Gleichstellungsbeauftragten die Wirte der Kirchweih auf, das Lied nicht auf dem Volksfest zu spielen.

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Schlagerradio, die 80er, 90er Show mit Ute Berling, der aus Heidelberg stammenden Sängerin und ihrem One-Hit-Wunder. Als ob sie Bette Davis wäre. Das Original stammt von Kim Carnes, Bette Davis Eyes aus dem Jahr 1981. Ute Berling konnte sich mit ihrer deutschen Version des Liedes eine Woche auf Rang 71 der Singlecharts platzieren. Im Jahr 1988 ging Heinz Rudolf Kunze musikalisch

Schlagerradio, die 80er, 90er Show mit Roland Kaiser und einem Song von Norbert Hammerschmidt und Norman Escott, Wohin gehst du? Aus dem Jahr 1982. Als es am 1. Oktober des Jahres einen Regierungswechsel gab. Helmut Kohl wird zum neuen Bundeskanzler gewählt. Im Juli 1982 wird Deutschland Vize-Weltmeister bei der WM in Spanien, nachdem das Finale gegen Italien mit 1:3 verloren ging. Sängerin Nicole gewinnt als erste Deutsche den Eurovision Song Contest mit dem Lied von Ralf Siegel »Ein bisschen Frieden«. In der Sowjetunion geht eine Ära zu Ende mit dem Tod von Parteichef Leonid Brezhnev. Argentinien und Großbritannien führen einen Krieg um die britisch kontrollierten Falklandinseln im Südatlantik, den Großbritannien schließlich gewinnt. Im Kino gibt es 1982 E.T., der Außerirdische. Ach ja, ganz wichtig, am 21. Juni 82 wird der britische Thronfolger Prinz William geboren. Ein Jahr zurück hat Jürgen Markus einen Hit, die deutsche Version von Franck Duvals Angel of Mine, Engel der Nacht.

0: Und es geht weiter in der nächsten Stunde mit Juliane Werding, Nena und Matthias Reim. Freuen Sie sich auf Karl Gott, Wolfgang Clippert und Udo Jürgens.
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0: Ich bin Marvin Standke. Die EU erwartet keine Engpässe bei der Gasversorgung im kommenden Winter. Die europäischen Speicher sind derzeit fast zu zwei Dritteln gefüllt. In Deutschland liegt der Füllstand dagegen bei gut 50%. Die Bundesregierung fordert Händler deshalb auf, zusätzlich Gas einzukaufen. Grund für die niedrigen Speicherstände sind die hohen Weltmarktpreise. Diese sind infolge des Iran-Krieges deutlich gestiegen. Rumänische Kampfflugzeuge haben eine Sprengstoffdrohne über dem Schwarzen Meer zerstört.
1: Nach Regierungsangaben steuerte sie auf eine Gasförderplattform zu. Die Plattform befindet sich derzeit noch im Bau. Laut Rumänien stammte die Drohne nicht aus der Ukraine. Präsident Dan machte Russland für den Vorfall verantwortlich. Seit Kriegsbeginn gab es mehrfach ähnliche Drohnenvorfälle in NATO-Staaten. Ulrike Klein, Redaktion.
0: Die Bundesanwaltschaft ermittelt gegen einen Mann wegen schwerer Straftaten. Er soll über Online-Chats Jugendliche zu Gewalttaten angestiftet haben. Dem deutschen Staatsbürger wird die Führung einer rechtsextremen terroristischen Vereinigung vorgeworfen. Außerdem geht es um Mord, Brandstiftungen und Missbrauch von Kindern. Dem Verdächtigen wird unter anderem zur Last gelegt, über das Internet einen Jungen in Russland dazu gebracht zu haben, ein Kind mit einem Messer zu töten. Bisher ermittelte die Generalstaatsanwaltschaft Koblenz. Der Beschuldigte wurde bereits im Frühjahr festgenommen und sitzt in Untersuchungshaft. Und Forscher haben einen sehr schnellen Stern in der Milchstraße entdeckt. Der Stern namens S301 bewegt sich mit bis zu 25.000 Kilometern pro Sekunde. Er kreist um das Schwarze Loch in der Mitte unserer Galaxie. Dabei kommt er dem Schwarzen Loch sehr nah. So können Forscher mehr über das Schwarze Loch erfahren. Der Stern S301 ist somit der schnellste bekannte Stern der Milchstraße. Das Schlagerradio-Wetter bei uns in Berlin und Brandenburg. Jetzt meist klarer Himmel und wenige Wolken. Es bleibt trocken. Die Tiefstwerte 18 bis 14 Grad. Und die Aussichten. Wir bekommen Sonne, wenige Wolken und es bleibt die meiste Zeit trocken. Der Maxiwert 25 Grad.
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3: Hallo und weiter geht es mit der Gruppe Pur und einem Song von 1993. Hör gut zu.

Schlagerradio, die 80er, 90er Show mit Achim Reichel und seinem Top-10-Hit aus dem Jahr 1991, Aloha Hei. Reichel stammt ja nach eigenen Angaben aus einer Seefahrerfamilie. 1944 in Wentorf bei Hamburg geboren, hatte er erste Erfolge in den 1960er Jahren als Gründer und Frontsänger der Beat- und Rockband The Rattles. Neben The Lords wurden sie zu einer der erfolgreichsten deutschen Beatbands. 1963 haben die Rattles mit den Rolling Stones eine England-Tournee absolviert und mit den Beatles eine Deutschland-Tour. Bis 1966 erschienen 30 Singles der Rattles und es wurde ein Kinofilm gedreht mit dem Titel »Hurra, die Rattles kommen«. Durch den Dienst bei der Bundeswehr war die Karriere von Achim Reichel bei den Rattles zunächst beendet. Nach dem Ende seines Wehrdienstes partete er mit anderen Musikern den legendären Hamburger Starclub, musste aber Ende 1969 Insolvenz anmelden. Mitte der 70er Jahre legte Reichel erstmals ein Album mit Seemannsliedern vor, überwiegend in Deutsch gesungen. 2020 hat Achim Reichel seine Biografie veröffentlicht unter dem Titel »Ich hab das Paradies gesehen«.

Schlagerradio, die 80er, 90er Show mit Gigi Anderson und einem Hit, der in die Jahreszeit passt. Sommersonne Cabrio aus dem Jahr 1989. 1986 wurde Gigi Anderson zum Sänger des Jahres gekürt und 1991 bekam er die goldene Stimmgabel. Die Liste der Auszeichnungen für Nena ist endlos. Von der goldenen Henne bis

Schlagerradio, die 80er, 90er Show mit Howard Carpendale und seinem Klassiker aus dem Jahr 1984, Hello Again, der zu einem Top-10-Hit avancierte. Kleine Hintergrundgeschichte zur Entstehung des Liedes. Carpendale hat den Song gemeinsam mit Irma Holder und Joachim Hornberges geschrieben. Ursprünglich hieß der Titel Alone Again. Als Carpendale ihn gemeinsam mit 4 oder 5 anderen Liedern seiner damaligen Frau vorspielte und sie fragte, welchen sie am besten fand, entschied sie sich für diesen, hatte jedoch im Refrain nicht Alone Again, sondern Hello Again verstanden. Carpendale wies seine Frau auf das Missverständnis hin, doch sie sagte, aber Hello Again ist doch schöner, wenn du ein Jahr weg warst. Carpendale sah das ein und so kam der Song mit dem geänderten Text auf den Markt und ging ab wie eine Rakete. Schlagergeschichten. Die erzählen auch Lippi, Wolfgang Lippert zum Beispiel, wenn Erna kommt.

0: Kultschlager, Freunde, das waren sie wieder. Die Kultschlager der 80er und 90er Jahre. Gerne wieder am nächsten Sonntag von 14 bis 18 Uhr hier bei Schlagerradio. Da könnten wir uns schon am kommenden Samstag wieder hören mit den Evergreens Agogo von 9 bis 10. Jetzt wünsche ich Ihnen noch einen schönen Abend und sage Tschüss, Ihr Bert Bin.
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1: Ich bin Marvin Standke und das war der Tag. Gutachter haben in Deutschland im vergangenen Jahr fast 3.100 schwere Behandlungsfehler festgestellt. Das teilte der medizinische Dienst der Krankenkassen mit. In 97% der Fälle starben die betroffenen Patienten. 150 Fälle waren sogenannte Never-Events. Dazu gehören Patientenverwechslungen oder vergessene Instrumente im Körper. Insgesamt wurden fast 12.000 Verdachtsfälle untersucht. Die deutschen Gasspeicher sind derzeit nur etwa zur Hälfte gefüllt. Damit liegt der Füllstand deutlich

0: unter dem Vorjahreswert. Bis zum 1. November müssen die Speicher zu 80% gefüllt sein. Die Linke fordert deshalb Maßnahmen der Bundesregierung. Auch Verbraucherschützer warnen vor möglichen steigenden Gaspreisen. Das Wirtschaftsministerium sieht die Händler in der Verantwortung. Die EU-Kommission sieht derzeit keine unmittelbare Gefahr für die Gasversorgung. Und diese gute Nachricht: Der Ausbau der Solarenergie in Deutschland kommt schneller voran als geplant. Das gesetzliche Ausbauziel für dieses Jahr ist bereits erreicht. In Deutschland gibt es inzwischen mehr als 6 Millionen Solaranlagen. Das teilte der Bundesverband Solarwirtschaft mit. Damit wird immer mehr Strom in Deutschland direkt aus Sonnenlicht gewonnen. Für das Klimaziel 2030 muss der Ausbau aber noch schneller werden. Das Schlagerradio-Wetter bei uns in Berlin und Brandenburg. Jetzt meist klarer Himmel und wenige Wolken. Es bleibt trocken. Die Tiefstwerte 18 bis 14 Grad. Und die Aussichten: Wir bekommen Sonne, wenige Wolken und es bleibt die meiste Zeit trocken. Der Maxiwert 25 Grad.
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1: Ich bin Marvin Standke und das war der Tag. Gutachter haben in Deutschland im vergangenen Jahr fast 3.100 schwere Behandlungsfehler festgestellt. Das teilte der medizinische Dienst der Krankenkassen mit. In 97% der Fälle starben die betroffenen Patienten. 150 Fälle waren sogenannte Never-Events. Dazu gehören Patientenverwechslungen oder vergessene Instrumente im Körper. Insgesamt wurden fast 12.000 Verdachtsfälle untersucht. Die deutschen Gasspeicher sind derzeit nur etwa zur Hälfte gefüllt. Damit liegt der Füllstand deutlich unter dem Vorjahreswert. Bis zum 1. November müssen die Speicher zu 80% gefüllt sein. Die Linke fordert deshalb Maßnahmen der Bundesregierung. Auch Verbraucherschützer warnen vor möglichen steigenden Gaspreisen. Das Wirtschaftsministerium sieht die Händler in der Verantwortung. Die EU-Kommission sieht derzeit keine unmittelbare Gefahr für die Gasversorgung. Und diese gute Nachricht, der Ausbau der Solarenergie in Deutschland kommt schneller voran als geplant. Das gesetzliche Ausbauziel für dieses Jahr ist bereits erreicht. In Deutschland gibt es inzwischen mehr als 6 Millionen Solaranlagen.

0: Das teilte der Bundesverband Solarwirtschaft mit. Damit wird immer mehr Strom in Deutschland direkt aus Sonnenlicht gewonnen. Für das Klimaziel 2030 muss der Ausbau aber noch schneller werden. Das Schlagerradio-Wetter bei uns in Berlin und Brandenburg. Jetzt meist klarer Himmel und wenige Wolken. Es bleibt trocken. Die Tiefstwerte 18 bis 14 Grad. Und die Aussichten. Wir bekommen Sonne, wenige Wolken und es bleibt die meiste Zeit trocken. Der Maxiwert 25 Grad.
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1: Ich bin Marvin Standke und das wird der Tag. Die Europäische Zentralbank, die EZB, veröffentlicht heute ihre neue Verbraucherumfrage für Juli. Dabei geht es vor allem um die erwartete Preissteigerung im Euroraum. Die Ergebnisse zeigen, wie Menschen ihre finanzielle Zukunft einschätzen. Für Deutschland sind die Daten wichtig, weil sie die EZB beeinflussen können. Die EZB entscheidet über Zinsen und damit auch über Kredite. Das betrifft Unternehmen, Bauherren und Verbraucher bei uns in Deutschland. Kim Cattrall wird heute 70 Jahre jung. Die Schauspielerin wurde als Samantha Jones in Sex and the City weltberühmt. Die Serie lief von 1998 bis 2004 und wurde zum internationalen Kult. Cattrall erhielt dafür einen Golden Globe und 4 weitere Nominierungen. Auch in 2 Kinofilmen spielte sie die Samantha. Und heute startet die erste Runde des DFB-Pokals. 3 Spiele beginnen um 18 Uhr. Preußen Münster empfängt Karlsruhe. Waldhof Mannheim trifft auf Kaiserslautern. Und außerdem spielt St. Tönis gegen Eintracht Frankfurt. Um 20.45 Uhr folgt dann Hansa Rostock gegen Stuttgart. Das ZDF überträgt die Partie live. Das Schlagerradio-Wetter bei uns in Berlin und Brandenburg. Jetzt meist klarer Himmel und wenige Wolken. Es bleibt trocken. Die Tiefstwerte 18 bis 14 Grad. Und die Aussichten. Wir bekommen Sonne, wenige Wolken und es bleibt die meiste Zeit trocken. Der Maxiwert 25 Grad.
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1: Ich bin Marvin Standke und das wird der Tag. Die Europäische Zentralbank, die EZB, veröffentlicht heute ihre neue Verbraucherumfrage für Juli. Dabei geht es vor allem um die erwartete Preissteigerung im Euroraum. Die Ergebnisse zeigen, wie Menschen ihre finanzielle Zukunft einschätzen. Für Deutschland sind die Daten wichtig, weil sie die EZB beeinflussen können. Die EZB entscheidet über Zinsen und damit auch über Kredite. Das betrifft Unternehmen, Bauherren und Verbraucher bei uns in Deutschland. Kim Cattrall wird heute 70 Jahre jung. Die Schauspielerin wurde als Samantha Jones in Sex and the City weltberühmt. Die Serie lief von 1998 bis 2004 und wurde zum internationalen Kult. Cattrall erhielt dafür einen Golden Globe und 4 weitere Nominierungen. Auch in 2 Kinofilmen spielte sie die Samantha. Und heute startet die erste Runde des DFB-Pokals. 3 Spiele beginnen um 18 Uhr. Preußen Münster empfängt Karlsruhe. Waldhof Mannheim trifft auf Kaiserslautern. Und außerdem spielt St. Tönis gegen Eintracht Frankfurt. Um 20.45 Uhr folgt dann Hansa Rostock gegen Stuttgart. Das ZDF überträgt die Partie live. Das Schlagerradio-Wetter bei uns in Berlin und Brandenburg. Jetzt meist klarer Himmel und wenige Wolken. Es bleibt trocken. Die Tiefstwerte 18 bis 14 Grad. Und die Aussichten. Wir bekommen Sonne, wenige Wolken und es bleibt die meiste Zeit trocken. Der Maxiwert 25 Grad.
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1: Ich bin Marvin Standke und das wird der Tag. Die Europäische Zentralbank, die EZB, veröffentlicht heute ihre neue Verbraucherumfrage für Juli. Dabei geht es vor allem um die erwartete Preissteigerung im Euroraum. Die Ergebnisse zeigen, wie Menschen ihre finanzielle Zukunft einschätzen. Für Deutschland sind die Daten wichtig, weil sie die EZB beeinflussen können. Die EZB entscheidet über Zinsen und damit auch über Kredite. Das betrifft Unternehmen, Bauherren und Verbraucher bei uns in Deutschland. Kim Cattrall wird heute 70 Jahre jung. Die Schauspielerin wurde als Samantha Jones in Sex and the City weltberühmt. Die Serie lief von 1998 bis 2004 und wurde zum internationalen Kult. Cattrall erhielt dafür einen Golden Globe und 4 weitere Nominierungen. Auch in 2 Kinofilmen spielte sie die Samantha. Und heute startet die erste Runde des DFB-Pokals. 3 Spiele beginnen um 18 Uhr. Preußen Münster empfängt Karlsruhe. Waldhof Mannheim trifft auf Kaiserslautern. Und außerdem spielt St. Tönis gegen Eintracht Frankfurt. Um 20.45 Uhr folgt dann Hansa Rostock gegen Stuttgart. Das ZDF überträgt die Partie live. Das Schlagerradio-Wetter bei uns in Berlin und Brandenburg. Jetzt meist klarer Himmel und wenige Wolken. Es bleibt trocken. Die Tiefstwerte 18 bis 14 Grad. Und die Aussichten. Wir bekommen Sonne, wenige Wolken und es bleibt die meiste Zeit trocken. Der Maxiwert 25 Grad.
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